0: News. Ich bin Tanja Wagner. Europa erhöht den Druck auf FIFA-Präsident Gianni Infantino. Nach seinem krachend gescheiterten Investorendeal droht der Europäische Fußballverband mit rechtlichen Schritten. Als erster Nationalverband entzog Wales außerdem Infantino öffentlich seine Unterstützung. Im Osten der Niederlande ist unweit der deutschen Grenze in einem Waldgebiet ein Brand ausgebrochen. Auch westlich der griechischen Hauptstadt Athen lodern weiter mehrere große Wald- und Buschbrände. Auch im Nordwesten der USA haben Feuer große Schäden angerichtet.
1: Es sind die bekannten apokalyptischen Feuerinfernos des Spätsommers hier in den USA. Über 600 Häuser sind im Bundesstaat Washington schon zerstört. Anwohner flüchten in größter Eile. Drei große Feuer wüten in den Wäldern an der Grenze zu Kanada. So schlimm war die Waldbrandsaison in dieser normalerweise kühlen und regnerischen Region noch nie, sagt die Feuerwehr. Es sei die schlimmste Naturkatastrophe, die ihre Stadt Spokane jemals erlebt habe, sagt die Bürgermeisterin. Auch in Kanada toben noch über 800 Brände. Tina Eck, USA.
0: Der Widerstand gegen das geplante Ende der Rente mit 63 wächst. Die ostdeutschen Ministerpräsidenten, die gegen die Abschaffung sind, bekommen nun Unterstützung auch aus dem Saarland. Es gehe um den Respekt vor der Lebensleistung der Menschen, sagte Regierungschefin Rehlinger den Zeitungen der Funke Mediengruppe.
2: Wer jahrzehntelang gearbeitet hat, der verdient eine würdige Rente. Respekt, sagt Rehlinger, und will verhandeln. Nicht aus dem Osten kommt also nun Gegenwind für die schwarz-rote Bundesregierung. Die will zügig die Rentenreform durchziehen, als Gesamtpaket ohne Rosinen picken. Und genau das sei auch der richtige Weg, meint der Ministerpräsident aus Schleswig-Holstein. Aber die Debatte kocht nun hoch. Jetzt vor einigen wichtigen Landtagswahlen im Herbst. Claudia Wächter, Nachrichtenredaktion.
0: Bio-Lebensmittel sind weiterhin beliebt. Der Einzelhandel machte mit Bio-Produkten zwischen April und Juli einen Umsatz von 4,75 Milliarden Euro. Das teilte der Bund Ökologische Lebensmittelwirtschaft mit. Zum Wetter, die aktuelle Vorhersage des Deutschen Wetterdienstes. In der Nacht, abgesehen vom Nordosten und Südosten, weiterhin Schauer und Gewitter, Tiefstwerte 23 bis 16 Grad. Den Tag über verbreitet viel Sonne, später Bildung von Quellwolken, zunächst schwerpunktmäßig im Norden und Nordosten Schauer und zum Teil kräftige Gewitter, sonst nur vereinzelt. Dabei Unwettergefahr. Höchstwerte zwischen 30 und 38 Grad, im Küstenumfeld 25 bis 30 Grad.
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0: News.
1: Ich bin Tanja Wagner. Der Streit um den gescheiterten Milliardenplan von FIFA-Präsident Infantino geht in die nächste Runde. Die UEFA droht jetzt offenbar mit rechtlichen Schritten. Sie hat Infantino aufgefordert, sämtliches Material im Zusammenhang mit dem Vorhaben nicht zu vernichten.
2: Sehr viel stärker kann man das Misstrauen kaum ausdrücken.

0: Rücken, als es die UEFA mit diesem Brief getan hat. Der Europäische Verband prüfe jetzt die Einleitung rechtlicher Schritte, eines Schiedsverfahrens und/oder Beschwerden bei den zuständigen Aufsichtsbehörden, heißt es da. Auch der US-Technologieinvestor Joshua Kushner soll so einen Brief erhalten haben. Er sollte bei dem Projekt eine Schlüsselrolle einnehmen. Auch Infantinos Wiederwahl als FIFA-Präsident im März nächsten Jahres droht jetzt durch die Affäre zu scheitern. Thomas Thonfeld, Sportredaktion.
1: Angesichts der Migrationskrise in der spanischen Exklave Ceuta mit mindestens 72 Toten beraten die EU-Innenminister am Vormittag über die Konsequenzen. Bei einer Videokonferenz, an der auch Bundesinnenminister Dobrindt teilnimmt, soll es auch darum gehen, wie die EU ihre Außengrenzen besser schützen kann.
2: Wer jahrzehntelang gearbeitet hat, der verdient eine würdige Rente. Respekt, sagt Rehlinger und will verhandeln. Nicht aus dem Osten kommt also nun Gegenwind für die schwarz-rote Bundesregierung. Die will zügig die Rentenreform durchziehen, als Gesamtpaket ohne Rosinen picken. Und genau das sei auch der richtige Weg, meint der Ministerpräsident aus Schleswig-Holstein. Aber die Debatte kocht nun hoch, jetzt vor einigen wichtigen Landtagswahlen im Herbst. Claudia Wächter, Nachrichtenredaktion.
1: Ein polnischer Freiwasserschwimmer ist durch die Ostsee von Schweden bis nach Polen geschwommen. Für die 160 Kilometer lange Strecke brauchte er 55 Stunden. Mehr als 2 Tage und 2 Nächte kämpfte er gegen Wellen, Wind und Sturm.
3: Zum Wetter, die aktuelle Vorhersage des Deutschen Wetterdienstes. In der Nacht, abgesehen vom Nordosten und Südosten, weiterhin Schauer und Gewitter, Tiefstwerte 23 bis 16 Grad. Morgen verbreitet viel Sonne, später Bildung von Quellwolken, zunächst schwerpunktmäßig im Norden und Nordosten, Schauer und zum Teil kräftige Gewitter, sonst nur vereinzelt, dabei Unwettergefahr. Höchstwerte zwischen 30 und 38 Grad, im Küstenumfeld 25 bis 30 Grad.
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1: Ich bin Tanja Wagner. Der Streit um den gescheiterten Milliardenplan von FIFA-Präsident Infantino geht in die nächste Runde. Die UEFA droht jetzt offenbar mit rechtlichen Schritten. Sie hat Infantino aufgefordert, sämtliches Material im Zusammenhang mit dem Vorhaben nicht zu vernichten.
2: Sehr viel stärker kann man das Misstrauen kaum ausdrücken, als es die UEFA mit diesem Brief getan hat. Der Europäische Verband prüfe jetzt die Einleitung rechtlicher Schritte eines Schiedsverfahrens und/oder Beschwerden bei den zuständigen Aufsichtsbehörden, heißt es da. Auch der US-Technologieinvestor Joshua Kushner soll so einen Brief erhalten haben. Er sollte bei dem Projekt eine Schlüsselrolle einnehmen. Auch Infantinos Wiederwahl als FIFA-Präsident im März nächsten Jahres droht jetzt durch die Affäre zu scheitern. Thomas Thonfeld, Sportredaktion.
1: Angesichts der Migrationskrise in der spanischen Exklave Ceuta mit mindestens

0: mindestens 72 Toten beraten die EU-Innenminister am Vormittag über die Konsequenzen. Bei einer Videokonferenz, an der auch Bundesinnenminister Dobrindt teilnimmt, soll es auch darum gehen, wie die EU ihre Außengrenzen besser schützen kann.
1: Wer jahrzehntelang gearbeitet hat, der verdient eine würdige Rente. Respekt, sagt Rehlinger, und will verhandeln. Nicht aus dem Osten kommt also nun Gegenwind für die schwarz-rote Bundesregierung. Die will zügig die Rentenreform durchziehen, als Gesamtpaket ohne Rosinen picken. Und genau das sei auch der richtige Weg, meint der Ministerpräsident aus Schleswig-Holstein. Aber die Debatte kocht nun hoch, jetzt vor einigen wichtigen Landtagswahlen im Herbst. Claudia Wächter, Nachrichtenredaktion.
0: Ein polnischer Freiwasserschwimmer ist durch die Ostsee von Schweden bis nach Polen geschwommen. Für die 160 Kilometer lange Strecke brauchte er 55 Stunden. Mehr als 2 Tage und 2 Nächte kämpfte er gegen Wellen, Wind und Sturm.
2: Zum Wetter, die aktuelle Vorhersage des Deutschen Wetterdienstes. In der Nacht, abgesehen vom Nordosten und Südosten, weiterhin Schauer und Gewitter, Tiefstwerte 23 bis 16 Grad. Morgen verbreitet viel Sonne, später Bildung von Quellwolken, zunächst schwerpunktmäßig im Norden und Nordosten Schauer und zum Teil kräftige Gewitter, sonst nur vereinzelt, dabei Unwettergefahr. Höchstwerte zwischen 30 und 38 Grad, im Küstenumfeld 25 bis 30 Grad.
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0: News.
1: Ich bin Tanja Wagner. Der Streit um den gescheiterten Milliardenplan von FIFA-Präsident Infantino geht in die nächste Runde. Die UEFA droht jetzt offenbar mit rechtlichen Schritten. Sie hat Infantino aufgefordert, sämtliches Material im Zusammenhang mit dem Vorhaben nicht zu vernichten.
2: Sehr viel stärker kann man das Misstrauen kaum ausdrücken, als es die UEFA mit diesem Brief getan hat. Der Europäische Verband prüfe jetzt die Einleitung rechtlicher Schritte, eines Schiedsverfahrens und/oder Beschwerden bei den zuständigen Aufsichtsbehörden, heißt es da. Auch der US-Technologieinvestor Joshua Kushner soll so einen Brief erhalten haben. Er sollte bei dem Projekt eine Schlüsselrolle einnehmen. Auch Infantinos Wiederwahl als FIFA-Präsident im März nächsten Jahres droht jetzt durch die Affäre zu scheitern. Thomas Thonfeld, Sportredaktion.
1: Angesichts der Migrationskrise in der spanischen Exklave Ceuta mit mindestens 72 Toten beraten die EU-Innenminister am Vormittag über die Konsequenzen. Bei einer Videokonferenz, an der auch Bundesinnenminister Dobrindt teilnimmt, soll es auch darum gehen, wie die EU ihre Außengrenzen besser schützen kann.
3: Wer jahrzehntelang gearbeitet hat, der verdient eine würdige Rente. Respekt, sagt Rehlinger, und will verhandeln. Nicht aus dem Osten kommt also nun Gegenwind für die schwarz-rote Bundesregierung. Die will zügig die Rentenreform durchziehen, als Gesamtpaket ohne Rosinen picken. Und genau das sei auch der richtige Weg, meint der Ministerpräsident aus Schleswig-Holstein. Aber die Debatte kocht nun hoch. Jetzt vor einigen wichtigen Landtagswahlen im Herbst.

0: Claudia Wächter, Nachrichtenredaktion.
1: Ein polnischer Freiwasserschwimmer ist durch die Ostsee von Schweden bis nach Polen geschwommen. Für die 160 Kilometer lange Strecke brauchte er 55 Stunden. Mehr als 2 Tage und 2 Nächte kämpfte er gegen Wellen, Wind und Sturm.
2: Zum Wetter, die aktuelle Vorhersage des Deutschen Wetterdienstes. In der Nacht, abgesehen vom Nordosten und Südosten, weiterhin Schauer und Gewitter, Tiefstwerte 23 bis 16 Grad. Morgen verbreitet viel Sonne, später Bildung von Quellwolken, zunächst schwerpunktmäßig im Norden und Nordosten, Schauer und zum Teil kräftige Gewitter, sonst nur vereinzelt, dabei Unwettergefahr. Höchstwerte zwischen 30 und 38 Grad, im Küstenumfeld 25 bis 30 Grad.
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0: 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Ich bin Diana Kramer. Angesichts der Migrationskrise in der spanischen Enklave Ceuta mit mindestens 72 Toten beraten die EU-Innenminister heute in einer Videokonferenz über die Konsequenzen und einen besseren Schutz der Außengrenzen. Während sich die Lage in Ceuta selbst etwas beruhigt, eskaliert der Streit innerhalb der EU.
1: Die spanische Regierung fühlt sich zu Unrecht an den Pranger gestellt. 22 EU-Regierungen, die einen offenen Kritikbrief an den spanischen Regierungschef Sanchez schickten, fühlen sich von diesem im Stich gelassen. Bei der EU, in diesem Fall den Innenministern, hängt immer alles mit allem zusammen. Sanchez hat in Sachen Migration, Verteidigung und Ukraine-Hilfe schon viele Hauptstädte verärgert. Die werfen ihm vor, den Grenzdurchbruch von Ceuta ermöglicht zu haben. Und Sanchez sieht seine Politik als erfolgreich an, fühlt sich missverstanden. Eine Videokonferenz wird da nicht ausreichen. Dieter Ebeling, Brüssel.
0: In Berlin berät heute der Innenausschuss des Bundestags über den islamistisch motivierten Terroranschlag am Rande des Christopher Street Days in der Hauptstadt. Bundesinnenminister Alexander Dobrindt soll die Abgeordneten über den Stand der Ermittlungen informieren. Auch diese nicht öffentliche Sitzung findet wegen der parlamentarischen Sommerpause als Videokonferenz statt. Der Widerstand gegen das geplante Ende der Rente mit 63 wächst. 7 der insgesamt 16 Ministerpräsidenten haben sich inzwischen gegen eine Abschaffung ausgesprochen. Ihr Argument, es gehe um den Respekt vor der Lebensleistung der Menschen. Schleswig-Holsteins Regierungschef Daniel Günther dagegen verteidigte den Vorschlag der Rentenkommission. Er sagte am Abend im ZDF:
2: Ich halte es für keine gute Idee, das Rentenpaket jetzt aufzuschnüren. Das ist eine wichtige und überfällige Reform. Wir haben dieses Thema viel zu lange vor uns hergeschoben.
0: Der Ministerpräsident von Schleswig-Holstein, Daniel Günther. In Nordrhein-Westfalen mussten Fahrgäste mehr als 4 Stunden lang in einem ICE ausharren, nachdem während eines Unwetters dort ein Baum in die Oberleitung gefallen war. Nach Angaben der Feuerwehr konnte der Baum in der Nacht entfernt werden, weil dafür der Strom abgeschaltet werden.

0: musste, wurde der Zug mit Hilfe einer Diesellok über den Streckenabschnitt gezogen, bevor er selbst wieder weiterfahren konnte. Zum Wetter, die Vorhersage des Deutschen Wetterdienstes. Nach einem zunächst sonnigen Start heute vielerorts Schauer und im Tagesverlauf teils kräftige Gewitter. Örtlich mit Unwettergefahr durch Starkregen, orkanartige Böen und Hagel. Dazu weiterhin heiß mit Höchstwerten zwischen 30 und 38 Grad, an den Küsten bis 30 Grad. Morgen vor allem in der Osthälfte noch teils kräftige Schauer und Gewitter bei Werten zwischen 25 und 35 Grad maximal.
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Depeche Mode und Get a Balance Right heute am Dienstag. Ja, Dienstag haben wir. 4. August 2026. Ich hoffe, heute der Tag ohne Probleme. Was war das gestern für ein Montag? In der Früh ging es ja schon los bei uns mit irgendwelchen Computerproblemen. Und das hat sich den ganzen Tag so durchgezogen. Irgendwie war gestern irgendwie so ein komischer Tag. Wirklich ein sehr, sehr, sehr, sehr eigenartiger Tag. Ich kann es mir nicht erklären. Irgendwie ging alles kaputt gestern. War auch so, egal was ich angefasst habe, ist irgendwie kaputt gegangen. Wie sagt man so schön? Gestern hing die Scheiße aber richtig an mir dran. Ach ja, mein Gott. Wird vielleicht wieder besser. Ich hoffe. Ich kann es euch noch erzählen, zum Beispiel der Computer, der gestern gestreikt hat, der hat gestern noch richtig gestreikt. Da saß ich dann noch 2 Stunden dran an dem Scheißteil. Aber jetzt mag er wieder. Der Kleine. Schön, dass ihr da seid. Radio 10 mit dem Muntermann.

Rachel und Love to Go. Habt ihr auch das Problem, man kann ja, egal zur Zeit, wenn man das Fenster aufmacht, wenn man nachts auch durchlüften lässt, danach ist gleich eine ganze Kompanie Fliegen da. Diese Fliegen, ich finde, die nerven zurzeit ohne Ende. Ist es bei euch genauso? Und dann denkt man sich so, jetzt hat man alle sozusagen 7 auf einen Streich erledigt und alle sind weg. Dann tauchen schon wieder irgendwelche auf, obwohl das Fenster zu ist. Ich finde, also letztes Jahr mal auch über das Thema geredet, über Fliegen, dass so viel los ist. Aber ich finde dieser noch schlimmer, noch nerviger die ganze Geschichte. Ich fange gleich an, solche Fliegenfänger aufzuhängen. Kennt ihr das noch? Die man von der Decke hat hängen lassen, da wo so ein Kleber dran war, wo man eigentlich nur meistens mit den Haaren drin hängen geblieben ist und dann hat man das auch nicht mehr rausbekommen. Ganz schlimme Nummer. Was niegelnagelneues hier bei Radio C. Neue Musik. Ja, wir finden sie für euch. Die Gruppe heißt Templess und der Song heißt Glimmer.

Cracker und Low. Dann kommen wir doch gleich mal zu den kuriosen Feiertagen. Kuriose Feiertage heute für den 4. August 2026. Heute ist der Ehrentag der Eule. The International Owl Day. Ja, da freuen sich wahrscheinlich wieder alle Harry Potter Fans. Dann außerdem heute der National White Wine Day, der Tag des Weißweins. Aha. Passend dazu heute auch der National Champagne Day, der Tag des Champagners. Dann etwas für den Bauch, heute der National Chocolate Chip Cookie Day, der Tag der Schokoladentropfenkekse. Schau an. Ich finde das Wort National Chocolate Chip Cookie Day viel schöner als Schokoladentropfenkekse. Klingt so wie das Krümelmonster, Schokoladentropfenkekse. Und dann außerdem heute noch der National Coast Guard Day, der Tag der Küstenwache. Und dann haben wir das auch schon mit den kuriosen Feiertagen. Was nehmen wir als unseren Lieblingstag? Ich würde mal sagen, komm, wir nehmen mal ein Tier. Mir ist aufgefallen, wir haben noch nie ein Tier genommen. Wir nehmen immer irgendwie andere Sachen. Tiere nehmen wir grundsätzlich nicht. Deswegen nehmen wir heute den Ehrentag der Eule. Das ist unser Lieblingstag heute. Ja, vielleicht habt ihr schon mal eine Eule gestreichelt. Die mögen das anscheinend ziemlich. The Cold War Kids und First.

Cold War Kids und First. Gestern konnte man ja telefonieren, egal mit wem man wollte. Jeder hat gesagt, boah, es ist so heiß, es ist unerträglich. Oder viele haben auch gesagt, weißt du was, morgen ich nix arbeiten. Ich fahre morgen an See oder in Schwimmbad oder irgendwo ans Meer. Morgen bin ich nicht da. Jetzt könnt ihr alles vergessen. Ich mache das nicht mal mit. Und jetzt gibt's eine skurrile Idee aus Japan, und zwar einen Kühlschrank für Menschen. Ja, das ist ein 2 Meter hohe Edels- oder es ist eine 2 Meter hohe Edelstahlbox und es sieht aus wie ein Kühlschrank, hat halt nur vorne eine Glasscheibe und da kann man sich reinsetzen. Man kann sagen, oh, ich muss mich jetzt mal kurz abkühlen und dann geht man da rein und es ist alles wunderbar. Ich finde das gar nicht mal so schlecht, die Idee. Ein Kühlschrank, weil mit Glasscheibe, da hat man auch keine Angst, dann kommt man auch ganz normal wieder raus aus der Geschichte. Ich finde das eine gute Idee. Ich würde mich da reinsetzen. Ich weiß nicht, wie es euch geht. Jetzt, wo so richtig eklig heiß ist, da schön rein. Super. Das ist Radiohead um 6:25 Uhr und there.

Wrapped Around Your Finger. Sagt euch was, Brand New Day, der Film Brand New Day etwas, ja, das ist der neue Spider-Man-Film, der ist rausgekommen gerade und läuft gerade in Nordamerika, in USA und in Kanada und er hat Rekordeinnahmen. Der muss so sensationell laufen und muss alle Rekorde brechen gerade, die es so gibt und die Leute gehen da wahnsinnig gerne rein in den neuen Spider-Man-Film. Da kennt sich Jost Alpe wieder gut aus. Der guckt ja gerne diese Filme. Der könnte euch schon wieder mehr erzählen über den Spider-Man-Film. Also, ich kann euch nicht sagen, wenn er nach Deutschland, Europa kommt, vielleicht dieses Wochenende, vielleicht nächstes Wochenende. Aber ich denke, oder läuft er schon hier in Europa? Keine Ahnung, ich kann es euch nicht sagen. Aber jedenfalls, hier Empfehlung. Brand New Day.

Talking Heads in der Live-Version und Psycho Killer. Und ich habe eine Nachricht gekriegt von Jost Alpe, der übrigens Spider-Man. Der Film läuft seit letzten Donnerstag und hat noch dazu geschrieben, wer freitags die Power-Music hört, ist da schwer im Vorteil. Sehr schön. Also Spider-Man-Film seit letzter Woche Freitag im Kino. Also ihr könnt euch das Ganze angucken. Das ist nicht Kino, das ist Radio. The Radio Song. 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

R.E.M. und The Radio Song. Heute bin ich sehr spät dran. In Luxemburg ist es tagsüber viel verwolkig. Gebietsweise kann sich die Sonne durchsetzen bei Werten von 18 bis 32 Grad. Nachts, heute Nacht, Nacht wird es angenehm, nur 18 Grad, herrlich. Morgen kommt die Sonne dann schon wieder leicht raus. Temperaturen noch morgen nur bei 28 Grad, am Donnerstag bei 23 Grad. Freitag kommt die Sonne wieder komplett raus, ohne Wolken, bei 25 Grad. Und ab Samstag wird es wieder heiß. Da gibt es wieder 30 Grad, am Sonntag sogar 34 Grad. Auf Deutsch, die Hitze geht weiter. Ja, Ventilatoren sind gerade heiß begehrt. Klimaanlagen. Ich will diesen Kühlschrank haben aus Japan. Mano. Wie können wir sagen, ja, die Hitzewelle, sie geht weiter.

Ferdinand um 6:07. Ja, die erste Stunde ist schon durch, die erste Stunde Muntermacher. Jetzt spielen wir noch ein bisschen Poison und dann kommen ein bisschen Nachrichten und dann bin ich gleich wieder da. So schnell geht die ganze Geschichte. Ein schönes, langsames Lied mit Poison. Die schreien euch jetzt nicht an. Die singen über Stone.

0: News. Ich bin Diana Kramer. In der Union herrscht weiter Uneinigkeit über die Rentenreform. Der Widerstand gegen das geplante Ende der Rente mit 63 wächst. 7 der insgesamt 16 Ministerpräsidenten haben sich dagegen gestellt. Unionsfraktionschef Thorsten Frey hat jetzt aber noch einmal betont, dass er keinen Spielraum für Nachbesserungen am Rentenpaket sieht.
1: Inzwischen kommt nicht mehr nur Kritik von CDU-Regierungschefs, auch kritische Stimmen aus der SPD werden lauter. Bei den Vorschlägen der Rentenkommission gäbe es mit Blick auf die Rente mit 63 eine große Ungerechtigkeit, sagt zum Beispiel Saarlands Regierungschefin Anke Rehlinger, die auch SPD-Bundesvize ist. Die zunehmende Kritik ändere aber nichts am Kurs der Regierung, betont Unionsfraktionschef Thorsten Frey. Man habe sich darauf geeinigt, die Vorschläge der Rentenkommission 1:1 umzusetzen. Würde man das Paket jetzt wieder aufschnüren, drohe die gesamte Reform zu scheitern. Fiona Reinhardt, Nachrichtenredaktion.
0: Angesichts der Migrationskrise in der spanischen Exklave Ceuta mit mindestens 72 Toten beraten die EU-Innenminister heute Vormittag in einer Videokonferenz über die Konsequenzen. In der vergangenen Woche hatten bis zu 60.000 Menschen von Marokko aus Ceuta erreicht. Die Mehrheit der Staats- und Regierungschefs der EU kritisierte daraufhin die spanische Migrationspolitik. Spaniens Regierung warf den anderen Mitgliedsländern wiederum vor, die Krise politisch auszuschlachten. Der tödliche Anschlag beim Berliner CSD wirft noch immer Fragen auf, unter anderem zum genauen Ablauf. Heute berät der Innenausschuss des Bundestags über den islamistisch motivierten Terroranschlag.
2: Was ist da schiefgelaufen, fragt sich nicht nur die queere Community. Die Behörden hatten schließlich den mutmaßlichen Täter auf dem Schirm als islamistischen Gefährder. Er wurde auch überwacht, war aber auf freiem Fuß, weil ein Urteil noch nicht rechtskräftig war. Bei der Terrorfahrt mit einem Auto war eine Frau gestorben, viele Menschen wurden verletzt. Der Attentäter selbst konnte zunächst fliehen, wurde dann aber später von Polizisten erschossen. Claudia Wächter, Nachrichtenredaktion.
0: In Griechenland kämpfen Einsatzkräfte weiter gegen mehrere große Wald- und Buschbrände westlich der Hauptstadt Athen. Weitere Ortschaften und ein Industriepark mussten evakuiert werden. Auch im Nordwesten der USA lodern 3 riesige Feuer. Die Behörden sprechen von der schlimmsten Naturkatastrophe in der Geschichte der Region. Zum Wetter, die Vorhersage des Deutschen Wetterdienstes. Nach einem zunächst sonnigen Start heute vielerorts Schauer und im Tagesverlauf teils kräftige Gewitter. Örtlich besteht Unwettergefahr durch Starkregen, orkanartige Böen und Hagel. Dazu weiterhin heiß mit Höchstwerten zwischen 30 und 38 Grad, an den Küsten bis 30 Grad.

0: Morgen vor allem noch in der Osthälfte teils kräftige Schauer und Gewitter bei Werten zwischen 25 und 35 Grad maximal.
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Ocean City Soundtrack, so heißt diese Band. The Future Freaks Me Out. Schönen guten Morgen, Dienstaghammer, 4. August 2026, Radio C mit dem Muntermacher. Wir müssen gleich reden. Wir müssen gleich über Straßenbahnen reden. Über Straßenbahnen in Dortmund.

Ui, wäre ich fast wieder zu spät gewesen, aber nur zu fast. Hier, wir müssen über die Straßenbahn reden, und zwar über die Straßenbahn in Dortmund. Die haben ganz neue Straßenbahnen, aber diese Straßenbahnen fahren ohne Klimaanlage, weil die haben keine Klimaanlage. Die haben die nicht einbauen lassen, weil sie gesagt haben, ja, das kostet 70 Millionen und der Stromverbrauch ist so, und es hat einen Stromverbrauch von 2000 Haushalten. Und was die Klimaanlage hätte jährlich bis zu 7 Millionen Kilowattstunden verschlungen. Und was ist auch noch, was sagt hier noch einer? Herr Habes, wenn ihr euch beschweren wollt, bei Betriebsleiter Habes, der sagt, allerdings könne eine Klimaanlage die Temperatur ohnehin um etwa 3 Grad unter die Außentemperatur senken. Außerdem seien viele Fahrgäste nur wenige Minuten unterwegs. Herr Habes, ich habe da mal eine Frage. Wieso zum Beispiel in Amerika oder in Asien, egal wo man da einsteigt, man steigt in einen Kühlschrank ein. Wieso funktionieren da die Klimaanlagen? Wieso können die deutlich, ich sage es nochmal, deutlich unter die Außentemperatur gehen? Warum funktioniert das hier nicht? Also das kann mir doch keiner erzählen, dass die Klimaanlage nur 3 Grad runter schafft. Das kann doch nicht sein. Also alleine, was weiß ich, Hongkong oder Shanghai oder auch Japan, da steigst du in egal was Bus ist oder irgendwas anderes, du steigst in einen Kühlschrank ein. Warum bekommt man das hier nicht hin, die ganze Geschichte? Aber hier, Herr Habes sagt uns, ihr seid nur wenige Minuten unterwegs, dann könnt ihr auch schwitzen. Solange er nicht selber fahren muss, glaube ich, ist ihm das relativ scheißegal. Aber es ist eine gute Ausrede, habe ich noch nicht gehört. 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

Und The Rebel Singapore lässt Massive Attack, die Band Massive Attack, nicht mehr ins Land. Robert 3D Del Naya und Grand Daddy G. Marshall, die beiden Gründungsmitglieder des britischen Trip-Hop Projects, dürfen den Stadtstaat künftig nicht mehr betreten. Das hat die Polizei von Singapur und die Medienaufsichtsbehörde in einer gemeinsamen Erklärung gesagt. Und Auslöser war eine palästinensische Flagge, die die beiden Musiker bei ihrem Konzert auf der Bühne gezeigt hatten. The Sundays. Here's where the story ends.

Sundays und here's where the story ends. Kommen wir nach Sizilien, Italien, an den Ort Ragusa. Und was würdet ihr machen? Ihr liegt am Strand und auf einmal werden hunderttausende Euro an den Strand geschwemmt. Da würdet ihr wahrscheinlich auch hinstürzen und sagen, gut, dann nehme ich mir auch ein bisschen was mit. Und das Ganze passierte am Mittwochnachmittag, war ein Boot aus Malta wegen eines Motorschadens vor der Küste von Santa Croce Camerina liegen geblieben und die Badegäste am Strand schlugen Alarm, weil sie ein Unglück befürchteten und die Küstenwache schickte ein Boot hin und brachte einen Mann und einen 8-jährigen Jungen in Sicherheit. Und dann tauchte auf dem Motorboot plötzlich zwei weitere Männer auf, die sich unterm Deck versteckt hatten und einer griff nach einer Kühltasche und warf sie ins Wasser und sprang hinterher und der zweite folgte ihm und beide schwammen Richtung Strand und die Beamten konnten einen von ihnen festnehmen und den anderen aber nicht. Und einige Pakete, die sie da reingeschmissen haben, die trieben ans Ufer und zu den Badegästen und die griffen zu und ließen die Scheine in ihre Taschen verschwinden. Und dann ist die Küstenwache angerückt und die Finanzpolizei, die Polizei und die Carabinieri haben die Urlauber gestoppt und nahmen ihm das Geld dann wieder ab. Und angeblich wurden fast alle Scheine wieder sichergestellt. Insgesamt 670.000 Euro sind beschlagnahmt worden. Einige Touristen haben es dann doch noch geschafft, ein bisschen Kohle vom Strand wegzubringen. Was würdet ihr machen? Würdet ihr sagen, hey, hier? Oder würdet ihr auch sagen, schnell alles rein in die Badehose mit dem Zeug? Schnell, schnell, schnell. Hier ist Blink 182.

absolute Sommerhit aus Amerika. Ich habe schon ein paar Mal erzählt. Cage the Elephant und Beaches in Tennessee kam im Sommer jetzt raus. Und ich kann es euch sagen, läuft sehr, sehr, sehr, sehr, sehr gut in Amerika. Es gibt noch ein Lied. Ich glaube, wir spielen das heute noch. Das ist, würde ich mal sagen, fast der zweite Sommerhit. Ich glaube, dieses Lied war nie ein Sommerhit. Das Schmisch. Relativ langer Text. 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

0: Hans Münchinger, Münchens erstes Stadtlabel mit Münchens erster Lederhose. Franz Münchinger, denn ein bisschen was geht immer. Aus Liebe zu München.de.
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5: Tja, mit richtig viel Ketchup lieber eine Stehlampe.
3: Ja, einer von zwei Befragten bevorzugt Gervais-Hüttenkäse.
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0: Gorillaz und der. Nein, das ist zu früh. Nicht schon loslaufen, ihr bitte noch ganz ruhig bleiben. Wir wollten nämlich erst das machen.
1: Und jetzt das Wetter.
0: Erst wollte ich das Wetter machen. Die Wetterprognose für Österreich heute für Dienstag. Oft scheint von der Früh weg die Sonne ungestört und es wird wieder heiß. Im Osten sogar extrem heiß. Hier ist es oft sogar den ganzen Tag wolkenlos. Im Westen und im Bergland kommen am Mittag Wolken auf. Und es sind vor allem zwischen Arlberg und den Salzkammergut gut Gewitter zu erwarten. Der Wind weht abseits von Gewittern schwach bis mäßig aus Südost bis Südwest und die Tageshöchsttemperaturen 33 bis 40 Grad mit den höchsten Werten im Osten. Schnell noch die Temperaturen. Wien 25,1, Eisenstadt 23,3, Graz 21,3, Klagenfurt 18,4, Lienz 17,2, Bregenz 21,5, Innsbruck 19,6, Zell am See 15,3, Salzburg 20,8, Linz 22,2 und St. Pölten 20,9 Grad. Ich darf schon mal verkünden, dass es morgen in Österreich wieder heiß wird. Na dann, Mahlzeit.

Strokes und Hard to Explain. Unser Freund Gianni Infantino, ja, es könnte passieren, dass seine Regentschaft als FIFA-Präsident relativ schnell enden könnte, ja. Also im Hintergrund stellen sich auch schon einige Herren bereit, die der neue Chef von der FIFA werden könnten. Zum Beispiel, wen hätten wir denn da? Alexander Severin, das ist der UEFA-Präsident, der steht schon mal da. Oder der Katarer Nasser Al-Khelaifi, ich weiß nicht, ob es ausgesprochen wird, der steht auch schon bereit. Oder hier Victor Montaliani, der steht auch schon bereit. Oder Matthias Grafström, das ist zurzeit der FIFA-Generalsekretär. Aber da denkt man sich, oh, der ist zu nah an Infantino dran und da bräuchte man schon sehr viel Fantasie, dass es da einen Neuanfang geben könnte. Also es bleibt spannend mit der FIFA und wie gesagt, es kann schnell gehen. Es könnte schon diese Woche passieren, könnte auch nächste Woche passieren. Also wie es aussieht, bleibt er nicht mehr lange an der Macht.

Oasis und Wonderwall. Wir müssen nochmal zu Gianni Infantino kommen, aber diesmal nehmen wir Donald Trump auch gleich mit. Die New York Post meldet am Montag, dass Infantino die US-Regierung um Donald Trump und Marco Rubio um Hilfe gebeten habe. Das US-Außenministerium dementiert.

Die Pläne für ein Telefonat am Morgen. Der Washington-Außenkorrespondent der britischen Zeitung The Telegraph aber meldet, dass Donald Trump die schwierige Lage seines Freundes Gianni Infantino bewusst sei. Und der Telegraph zitiert eine dem US-Präsidenten nahe Quelle mit den Worten: Gianni hat uns sehr dabei geholfen, die beste Weltmeisterschaft aller Zeiten auf die Beine zu stellen. Der Präsident schätzt ihn sehr und ich bin mir sicher, der Präsident, der wird alles Mögliche tun, um ihnen zu helfen. Das kann ich mir auch vorstellen. Ich glaube, die zwei, die haben diesen verliebt ineinander. Gesucht, gefunden. Hier ist Elvis Costello und Pump, Pump it up.

Elvis Costello und Pam, Pam it up. So, zweite Stunde ist auch schon vorbei. Eine Stunde haben wir noch. Aber erstmal die Nachrichten, die 8 Uhr Nachrichten. Und dann machen wir gleich weiter. Bis gleich.

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1: Ich bin Diana Kramer. Der Widerstand gegen das geplante Ende der Rente mit 63 wächst. 7 der insgesamt 16 Ministerpräsidenten haben sich mittlerweile gegen eine Abschaffung ausgesprochen. Ihr Argument, es gehe um den Respekt vor der Lebensleistung der Menschen. Schleswig-Holsteins Regierungschef Daniel Günther dagegen verteidigte den Vorschlag der Rentenkommission. Er sagte am Abend im ZDF:
2: Ich halte es für keine gute Idee, das Rentenpaket jetzt aufzuschnüren. Das ist eine wichtige und überfällige Reform. Wir haben dieses Thema viel zu lange vor uns hergeschoben.
1: Der Ministerpräsident von Schleswig-Holstein, Daniel Günther. Die EU-Innenminister beraten heute über die Migrationskrise in der spanischen Exklave Ceuta. In der Videokonferenz geht es um Konsequenzen aus dem Vorfall. Denn während sich die Lage in Ceuta selbst beruhigt, eskaliert der Streit innerhalb der EU.
3: Die spanische Regierung fühlt sich zu Unrecht an den Pranger gestellt. 22 EU-Regierungen, die einen offenen Kritikbrief an den spanischen Regierungschef Sanchez schickten, fühlen sich von diesem im Stich gelassen. Bei der EU, in diesem Fall den Innenministern, hängt immer alles mit allem zusammen. Sanchez hat in Sachen Migration, Verteidigung und Ukraine-Hilfe schon viele Hauptstädte verärgert. Die werfen ihm vor, den Grenzdurchbruch von Ceuta ermöglicht zu haben. Und Sanchez sieht seine Politik als erfolgreich an, fühlt sich missverstanden. Eine Videokonferenz wird da nicht ausreichen. Dieter Ebeling, Brüssel.
1: In Berlin berät heute der Innenausschuss des Bundestags über den islamistisch motivierten Terroranschlag am Rande des CSD in der Hauptstadt. Bundesinnenminister Alexander Dobrindt soll die Abgeordneten über den Stand der Ermittlungen informieren. Auch diese nicht öffentliche Sitzung findet wegen der parlamentarischen Sommerpause als Videokonferenz statt. Der Energiegesamtverbrauch in Deutschland ist im ersten Halbjahr laut einer Prognose der Arbeitsgemeinschaft Energiebilanzen um 1,9% gesunken. Hauptgründe dafür sind laut der AG die unverändert schwache Konjunktur und der Anstieg der Energiepreise. Der Verbrauch von Diesel ging um 6% zurück, der Absatz von leichtem Heizöl brach um mehr als ein Drittel ein. Zum Wetter, die Vorhersage des Deutschen Wetterdienstes. Nach einem zunächst sonnigen Start heute vielerorts Schauer und im Tagesverlauf teils kräftige Gewitter. Örtlich besteht Unwettergefahr durch Starkregen, orkanartige Böen und Hagel. Dazu weiterhin heiß mit Höchstwerten zwischen 30 und 38 Grad, an den Küsten bis 30 Grad. Morgen vor allem noch in der Osthälfte teils kräftige Schauer und Gewitter bei Werten zwischen 25 und 35 Grad maximal.
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0: Ja, schön gebrüllt, The Foo Fighters und All My Life am Dienstag, der 4. August 2026, 8 Uhr und 7 Minuten. Schönen guten Morgen, Radio C, Montermacher, wir sind noch eine Stunde zusammen. Soll ich nochmal kurz sagen, dass viele Schüler nur noch eine Woche Schule haben, Ferien haben. Ui. Ich könnte mal ganz gemein sein und könnt ihr euch schon mal was vorspielen? So, warte mal, was kann man. Sollen wir den mal hier nehmen? Schau mal hier. Den könnte man zum Beispiel nehmen.
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0: Oder der wäre auch noch schön für alle Schüler.
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0: Aber ihr habt ja noch ein paar Tage. Es ist ja noch alles gut. Heute ist das Dienstag. Habt ihr noch heute Dienstag.

Stop Jane's Addiction und Stop. Die Geburtstagskinder für heute. Wann haben wir denn Schönes? Also, für heute, für den 4. August. Lina Dürr, deutsche Skirennläuferin, wird 35 Jahre alt. Dann, Ben Zucker, deutscher Schlagersänger, wird heute 43 Jahre alt. Oh, er hat heute auch Geburtstag. Der Flori, Florian Silbereisen, wird 45 Jahre alt. Abigail Spencer, amerikanische Schauspielerin, wird heute 45 Jahre alt. Dann Meghan, Duchess of Sussex, wird heute 45 Jahre alt. Dann Herr Schenkenberg, schwedisches Topmodel mit niederländischer Herkunft, wird heute 58 Jahre alt. Barack Obama, 44.

80. Präsident der USA. Hat heute Geburtstag, der wird 65 Jahre alt. Und dann hier Billy Bob Thornton, Schauspieler, Regisseur und Sänger, wird heute 71 Jahre alt. Dann es gab, kennt ihr noch die Mordillo-Figuren? Guillermo Mordillo, argentinischer Zeichner, 2019 verstorben, hätte heute Geburtstag. Louis Armstrong, Jazz-Trompeter und Sänger, 1971 verstorben, hätte heute Geburtstag. Dann Elizabeth Bowes Lyon, das ist die britische Königsmutter, Queen Mum, hätte heute Geburtstag, ist 2002 verstorben. Und dann noch hier noch Knut Hamsun, norwegischer Schriftsteller, auch schon gestorben, hätte heute Geburtstag. Hen wir sie schon alle. Das waren die Prominenten und jetzt kommen wir zu euch. Solltet ihr heute Geburtstag haben, Happy Birthday. Alles Gute zum Geburtstag. Und ich habe was ganz Feines für euch, was ganz Neues für euch. Vielleicht erinnert sich noch der eine oder andere an die New Radicals, You Get What You Give. Die haben wieder was Neues rausgebracht. Ja, sie sind von der Versenkung wieder aufgestanden. The Game of Love.

Radicals und The Game of Love. Ja, ich finde das Lied gut. Ich finde es gar nicht so schlecht. Klingt wie früher. Ich bin mal gespannt, ob die New Radicals, ob da jetzt mehr kommt oder ob das so eine einmalige Nummer war und er hat die sich denkt, nee, reicht schon, muss nicht mehr sein. Vielleicht kommt da auch ein neues Album raus. Wer weiß es. Diese Band, oder besser gesagt, die nächste Band war am Wochenende in Wacken. Die sind in Wacken aufgetreten und die haben ein neues Lied. Ja, der Flipper hat ein neues Lied. Und sie singen ein Lied nach von Depeche Mode. The Personal Jesus.

Trashmans und Banditos. Ich rufe Südtirol gar nicht mal an. Es bringt wahrscheinlich gar nichts, oder? Sollen wir es wagen? Was soll der Geiz? Wir wagen es mal kurz. Ich bin jetzt mal ganz mutig und schaue einfach, was los ist. Mehr als fehllaufen kann es eigentlich gar nicht. So, ich bin gleich soweit. Warte, ich muss erst hier noch ein bisschen lustig tippen. So, jetzt probieren wir mal. Was geht heute? Aha, jetzt geht gar nichts hier. Interessant, heute geht gar... Ja, heute geht gar nichts. Gut, dann rede ich die ganze Geschichte vor. So, pass auf. Überschrift heute, Sonne und Hitze. Die allgemeine Wetterlage, kräftiger Hochdruckeinfluss bestimmt auch weiterhin das Wetter in Südtirol und das Wetter für heute im Großteil.

Südtirols scheint den ganzen Tag die Sonne. Es bilden sich ein paar Quellwolken, aber daraus entstehen nur vereinzelt Gewitter. Die Temperaturen steigen am Nachmittag auf Höchstwerte von 29 bis 38 Grad. Ganz schnell noch die Wetterkarte. Überall Sonne bis auf 6. Da soll es gewittern und regnen. Und hier noch in Schlanders genauso. Aber sonst alles super. Brettau 28 Grad, Bruneck 33 Grad, Sechsten 29 Grad, Brixen 35 Grad, Bozen 37 Grad, Saluren 36 Grad, Meran 36 Grad, Schlanders 32 Grad, Grauen im Finchgau 27 Grad und Sterzing 32 Grad. Zuverlässigkeit, 90%, schau an. Also alles super, alles gut, bis auf das, dass wir wieder mal unsere Freunde in Südtirol nicht erreicht haben. Ach, das ist... Es ist einfach traurig. Wir werden es nicht ändern können. Hören wir schöne Musik, dann geht es gleich wieder viel besser. Die Cooper Brothers, und die kennen nur einen Weg, den Weg nach Southbourne.

die Cooper Brothers und Southbound. Auch wenn wir gerade ein bisschen musikalisch umstellen, eins kann ich schon sagen, so den ein oder anderen Country-Song, den lassen wir schon noch laufen, den schmeißt man nicht gerade raus. 8.33 Uhr, das sind hier The Jeremy Days.

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Box und Closer Together 48. Wir gucken zum Gardasee und an die Adria. Was ist los am Gardasee? Am Gardasee ist es tagsüber wolkenlos bei Temperaturen von 27 bis 35 Grad. Nachts gibt es keine Wolken und die Sterne sind klar zu erkennen bei Werten von 28 Grad. Die nächsten Tage, super. Ja, nicht so ganz super. Also heute soll angeblich Gewitter kommen, morgen soll Gewitter kommen, aber 0% Regenwahrscheinlichkeit. Am Donnerstag könnte es regnen, am Freitag könnte es auch regnen. Und am Samstag ist wieder alles normal. Temperaturen um die 36 bis 33 Grad. Gucken wir an die Adria. An der Adria strahlt den ganzen Tag die Sonne und die Temperaturen liegen zwischen 26 und 31 Grad. Nachts ist es wolkenlos, Tiefstwerte sind dann 26 Grad. Wie sieht's da aus? Super, perfekt. Sonne, Sonne, Sonne. Temperaturen irgendwie zwischen 34 und 31 Grad. Am Freitag könnte es vielleicht mal kurz, ich sage es, kurz mal ein bisschen regnen. Aber sonst alles perfekt. Und das war's. Das war Gardasee, war die Adria. Und ich hoffe, ihr seid irgendwo da in der Nähe. Hier ist Frank Stallone. Und er singt Far From Over.

hates Jazz und I don't want to be a hero. Ach ja, jetzt sind wir schon fast durch. Was passiert gleich noch? Nonstop Music eine Stunde lang. Dann von 10 Uhr bis 13 Uhr die Powermusik heute mit Jost Alpe. Der ist heute da. Dann von 13 bis 15 Uhr Angie Kelly. Angie Kelly hat wieder die 90er dabei. Ja, das sind teilweise nette Sachen dabei, aber teilweise denke ich mir, 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

bisschen Non-Stop-Musik und um 19 Uhr kommt dann Emma Scott mit der Plugin Baby Radio Show und heute Abend Herr Fuchs wieder. Herr Fuchs, der wird wahrscheinlich wieder hier im Studio eine Mordsauerei machen. Letzte Woche hat das wie die Jungs von Mötley Crüe, hat das zerstört einfach. Der hat sogar hier, wir haben so einen kleinen Kühlschrank hier im Studio, hat er einfach aus dem Fenster rausgeschmissen. Den Fernseher hat er auch aus dem Fenster rausgeschmissen. Einfach mal ein bisschen so Rocker-Attitüde wollte er mal ein bisschen haben. Der kommt heute Abend auch. 19 bis 21 Uhr, definitiv. Mal schauen, was er heute alles aus dem Fenster schmeißt. Hier ist Bad Company und The Burning Sky.

Morning Sky. Das war's. Das war der Munterwacher. Wünsche euch noch einen schönen Dienstag. Ja, einen nicht zu warmen Dienstag. Und noch viel Spaß weiterhin bei Radio C. Morgen der Früh bin ich wieder da. Pünktlich um 6 Uhr. Ich hoffe, ihr auch. Rausschmeißen tue ich euch heute aus dem Muntermacher mit Rush und Ghost of a Chance. Bis morgen. Servus. Ciao, ciao.

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1: Ich bin Diana Kramer. In der Union herrscht weiter Uneinigkeit über die Rentenreform. Der Widerstand gegen das geplante Ende der Rente mit 63 wächst. 7 der insgesamt 16 Ministerpräsidenten haben sich dagegen gestellt. Unionsfraktionschef Thorsten Frey hat jetzt aber noch einmal betont, dass er keinen Spielraum für Nachbesserungen am Rentenpaket sieht.
2: Inzwischen kommt nicht mehr nur Kritik von CDU-Regierungschefs, auch kritische Stimmen aus der SPD werden lauter. Bei den Vorschlägen der Rentenkommission gäbe es mit Blick auf die Rente mit 63 eine große Ungerechtigkeit, sagt zum Beispiel Saarlands Regierungschefin Anke Rehlinger. Die zunehmende Kritik ändere aber nichts am Kurs der Regierung, betont Unionsfraktionschef Thorsten Frey. Würde man das Paket jetzt wieder aufschnüren, drohe die gesamte Reform zu scheitern. Fiona Reinhardt, Nachrichtenredaktion.
1: Angesichts der Migrationskrise in der spanischen Exklave Ceuta mit mindestens 72 Toten beraten die EU-Innenminister am Vormittag in einer Videokonferenz über die Konsequenzen. In der vergangenen Woche hatten bis zu 60.000 Menschen von Marokko aus Ceuta erreicht. Die Mehrheit der Staats- und Regierungschefs der EU kritisierte daraufhin die spanische Migrationspolitik. Spaniens Regierung warf den anderen Mitgliedsländern wiederum vor, die Krise politisch auszuschlachten. Der Energiegesamtverbrauch hier in Deutschland ist in den ersten 6 Monaten des Jahres um 1,9% gesunken. Das geht aus einer Hochrechnung der Arbeitsgemeinschaft Energiebilanzen hervor. Hauptgründe dafür sind die unverändert schwache Konjunktur und der Anstieg der Energiepreise.
3: Den hohen Ölpreis merkt man nicht nur beim Tanken. Deshalb wird, wo es geht, Energie gespart. Der Prognose zufolge sank der Verbrauch von Mineralöl im ersten Halbjahr um 8%. Bei leichtem Heizöl ging es sogar um mehr als ein Drittel nach unten. Zugelegt haben unter anderem die erneuerbaren Energien, vor allem durch ein starkes Plus bei der Windkraft. Sie haben inzwischen einen Anteil von einem guten Fünftel am Gesamtenergieverbrauch. Katrin Müller, Nachrichtenredaktion.
1: In Griechenland kämpfen Einsatzkräfte weiter gegen mehrere große Wald- und Buschbrände westlich der Hauptstadt Athen. Weitere Ortschaften und ein Industriepark mussten evakuiert werden. Auch im Nordwesten der USA, im Bundesstaat Washington, lodern 3 riesige Feuer. Die Behörden sprechen von der schlimmsten Naturkatastrophe in der Geschichte der Region. Zum Wetter, die Vorhersage des Deutschen Wetterdienstes. Nach einem zunächst sonnigen Start heute vielerorts Schauer und im Tagesverlauf teils kräftige Gewitter. Örtlich besteht Unwettergefahr durch Starkregen, orkanartige Böen und Hagel. Dazu weiterhin heiß mit Höchstwerten zwischen 30 und 38 Grad, an den Küsten bis 30 Grad. Morgen vor allem noch in der Osthälfte teils kräftige Schauer und Gewitter bei Werten zwischen 25 und 35 Grad maximal.
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1: Ich bin Diana Kramer. Angesichts der Migrationskrise in der spanischen Exklave Ceuta mit mindestens 72 Toten beraten die EU-Innenminister heute über die Lage und Konsequenzen. Der CSU-Europapolitiker und Chef der Europäischen Volkspartei Manfred Weber forderte Spaniens Regierung in der Bild zu einer Kehrtwende in der Migrationspolitik auf.
2: Nach dem Massenandrang in Ceuta wollen die EU-Innenminister unter anderem über einen besseren Schutz der Außengrenzen beraten. EVP-Chef Weber wirft Spanien Alleingänge vor und sieht die linke Regierung von Premier Sanchez isoliert. In der vergangenen Woche hatten zeitweise bis zu 60.000 Menschen von Marokko aus die spanische Exklave erreicht. Spaniens Regierung betont aber, der größte Teil der Migranten sei nach Marokko zurückgekehrt. Sie wirft den anderen EU-Staaten vor, die Krise politisch auszuschlachten. Katrin Müller, Nachrichtenredaktion.
1: FDP-Generalsekretär Martin Hagen hat der Bundesregierung mangelndes Durchsetzungsvermögen und Ideenlosigkeit in der Rentenpolitik vorgeworfen. Schwarz-Rot habe weder die Kraft, die Vorschläge der Rentenkommission 1:1 umzusetzen, noch das politische Vermögen oder den Mut, sinnvolle Alternativen zu einzelnen Ideen zu entwickeln, sagte Hagen der dpa. Die Kommission hatte unter anderem die Abschaffung der abschlagsfreien Rente nach 45 Beitragsjahren vorgeschlagen. Dagegen protestieren vor allem die Regierungschefs der ostdeutschen Bundesländer. Der tödliche Anschlag beim Berliner CSD wirft noch immer Fragen auf, unter anderem zum genauen Ablauf. Heute informiert Innenminister Alexander Dobrindt den Innenausschuss des Bundestags über den Stand der Ermittlungen.
3: Was ist da schiefgelaufen, fragt sich nicht nur die queere Community. Die Behörden hatten schließlich den mutmaßlichen Täter auf dem Schirm als islamistischen Gefährder. Er wurde auch überwacht, war aber auf freiem Fuß, weil ein Urteil noch nicht rechtskräftig war. Bei der Terrorfahrt mit einem Auto war eine Frau gestorben. Viele Menschen wurden verletzt. Der Attentäter selbst konnte zunächst fliehen, wurde dann aber später von Polizisten erschossen. Claudia Wächter, Nachrichtenredaktion.
1: Bahnreisen waren für Fahrgäste auch im Juli eine echte Geduldsprobe. Nur gerade mal gut 52% aller Fernzüge waren ohne Verspätungen unterwegs. Die Gründe sind laut Bahn eine kontinuierliche Zunahme von Anlagenstörungen und weiterhin zahlreiche Baustellen. Zum Wetter, die Vorhersage des Deutschen Wetterdienstes. Fast überall gibt es heute im Laufe des Tages Schauer und teils kräftige Hitzegewitter. Örtlich besteht Unwettergefahr durch Starkregen, Hagel und schweren Sturm. Dazu heute verbreitet schwülwarm bei bis zu 38 Grad, an den Küsten bis 30 Grad. Morgen vor allem im Südosten und Osten teils noch kräftige Schauer und Gewitter, sonst bewölkt bis sonnig bei 25 bis 35 Grad.
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Radio CD Power Music am Dienstag. Ich bin ja Stalpe. Herzlich willkommen zur neuen Ausgabe. Und das waren die Pet Shop Boys. Can you forgive her? Das ist ja immer so die Kardinalfrage in Beziehung. Kann man jemandem verzeihen? Ich hoffe, ihr verzeiht mir, dass ich jetzt 3 Stunden hier sitze und euch bis 13 Uhr voll laber. Nein, keine Sorge. Ich laber ja nicht viel. Ich spiele nur gute Musik. Und da starten wir direkt mit den Pretenders. Und die haben auch noch die Nacht in ihren Venen. Die haben wahrscheinlich durchgemacht. Night in my veins.

Musik für Leute, die sich nicht richtig wertgeschätzt fühlen. I Wanna Be Adored war das von den Stone Roses. Jetzt Musik aus Großbritannien. Okay, die Stone Roses kommen auch daher, aber Pop Will Eat Itself natürlich auch. Und die haben einen alten Hit von Peter Gabriel gecovert. Games Without Frontiers.

No Rain kennen wir, das war der große Hit von den Blind Melons und das war ein anderer Song von ihnen, auch schön hier bei Radio C gespielt. Change heißt er. Willkommen zu Prince, der hat eine Vorliebe für Steine. Hier ist

Modest Mouse hier bei Radio C. Picking Dragons Pockets heißt der Song. Wir kommen zu Bruce Springsteen und der hat ja jetzt so ein bisschen Beef. Das heißt, einer hat Beef gemacht und zwar Jonathan Cain von Journey. Das ist, glaube ich, einer von den Gitarristen da. Der hat gesagt, Bruce Springsteen sollte doch einfach bitte aufhören, Kritik an der Politik zu üben, denn Sänger und Musiker sollen sich aus der Politik raushalten. Ja, und Bruce Springsteen fand das jetzt nicht ganz so toll. Hat auch der gute Jonathan Cain hat dafür auch eine Menge Beef eingesteckt. Denn, naja gut, ich meine, Musiker, so wie Bob Dylan und so weiter, wenn die keine politischen Songs mehr machen sollen, was sollen die sonst machen? Die machen ja nichts anderes. Gut, also Bruce Springsteen, unpolitisch wird es wohl nie geben. Wir hören jetzt einen Song von ihm hier bei euch in eurem Lieblingsradio. He's Living in the Future.

0: Dr. Feelgood mit dem Song Roxette hatte nichts zu tun mit der Band. Die hat übrigens ihre Tour jetzt abgesagt in Amerika wegen schlechten Ticketverkäufen. Also Roxette, die neue Roxette-Band, ist ja nicht mehr mit Marie Fredriksen, sondern die haben jetzt eine neue Sängerin. Per Gessle ist unterwegs mit der und wollte so ein bisschen Marie Fredriksen ehren und das hat nicht so ganz geklappt. Gut, das war die erste Stunde der Power Music. Wir haben jetzt noch Nick Kershaw.
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0: Ganz genau, hier ist ein Song von ihm mit dem Namen The Riddle. Den hören wir noch und gleich nach den Nachrichten bin ich dann wieder da.

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1: Ich bin Diana Kramer. Die Innenminister der EU-Staaten beraten heute in einer Videokonferenz über mögliche Konsequenzen aus der Migrationskrise in der spanischen Exklave Ceuta. EVP-Chef Manfred Weber sprach mit Blick auf den Menschenandrang dort im ZDF-Morgenmagazin von einem Weckruf für Europa.
2: Die Bilder, die wir von Ceuta übers Wochenende gesehen haben, war natürlich schon ein Stück weit eine Schockwelle für Europa, weil wir einen unkontrollierten Zustand erlebt haben, weil die staatlichen Behörden nicht in der Lage waren, einen Massenansturm von 50.000 Flüchtlingen eben zu stoppen. Das darf Europa nicht mehr passieren und ich erwarte heute von den Innenministern, dass sie dagegen

0: gegenüber dem spanischen Kollegen Klartext reden und deutlich machen, Grenzen müssen geschützt werden.
1: Der Vorsitzende der Europäischen Volkspartei, Manfred Weber. Unionsfraktionschef Thorsten Frey sieht keinen Spielraum für Nachbesserungen am Rentenpaket wegen der wachsenden Kritik an der geplanten Abschaffung der abschlagsfreien Rente nach 45 Beitragsjahren. Im Interview mit Table Briefings betonte Frey mit Blick auf die Rentenkommission, man habe sich darauf geeinigt, die Vorschläge vollständig umzusetzen. Diese Zusage werde man einhalten. Das gelte auch für die Abschaffung der Rente mit 63. Erwerbstätige haben im vergangenen Jahr so viele Arzneimittel verschrieben bekommen wie noch nie. Das zeigt eine Auswertung der Techniker Krankenkasse. Rund 6 Millionen Erwerbstätige sind bei der größten deutschen Krankenkasse versichert und die lösten Rezepte für mehr als 34 Millionen Präparate ein.
2: Am häufigsten wurden Herz-Kreislauf-Medikamente verordnet, wie zum Beispiel Blutdrucksenker. Laut der Techniker-Krankenkasse steigen hier die verordneten Dosen schon seit 25 Jahren kontinuierlich an. Dabei bekommen Männer fast doppelt so viele Herzmedikamente verschrieben wie Frauen. Außerdem häufig verschrieben werden Präparate gegen Magen-Darm-Beschwerden, Sodbrennen und Mittel für das Nervensystem wie Antidepressiva. Fiona Reinhardt, Nachrichtenredaktion.
1: Bei den großen Bränden in Griechenland zeichnet sich leichte Entspannung ab. Die griechische Feuerwehr hat die Brandherde westlich von Athen weitgehend unter Kontrolle gebracht. Entwarnung gibt es aber weiterhin nicht. Im Laufe des Tages sollen erneut bis zu 30 Löschhubschrauber und Flugzeuge zum Einsatz kommen. Das Militär unterstützt die Einsatzkräfte mit schwerem Räumgerät, um schützende Schneisen zu schlagen. Zum Wetter, die Vorhersage des Deutschen Wetterdienstes. Fast überall gibt es heute im Laufe des Tages Schauer und teils kräftige Hitzegewitter. Örtlich besteht Unwettergefahr durch Starkregen, Hagel und schweren Sturm. Dazu heute verbreitet schwülwarm bei bis zu 38 Grad, an den Küsten bis 30 Grad. Morgen vor allem im Südosten und Osten teils noch kräftige Schauer und Gewitter, sonst bewölkt bis sonnig bei 25 bis 35 Grad.
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Eine Mega-Hymne der 80er, passend auch zur Wetterlage. Heat of the Moment, das waren Asia. Hier ist die zweite Stunde der Power Music am Dienstag, dem 4. August. Und jetzt kommen die Lemonheads, die Zitronenköpfe. If I could talk, I'd tell you, oder denn?

sprich bitte nicht mit Fremden, ne, sagt man ja auch zu Kindern immer. Das war ein guter Rat von Rick Springfield hier bei Radio 10er Power Music. Weiter geht's mit Billy Idol und einem relativ unbekannten Song von ihm. Ich kannte den gar nicht. Postcards from the Past. Also hier geht es mit der Vergangenheit. Vorhin hatten wir Bruce Springsteen, der in der Zukunft lebt. Und hier haben wir Postkarten von früher. Na dann, Billy Idol jetzt für euch. If the world

Sehr ungewöhnlicher Gruppenname, Big Head Todd and the Monsters mit Bittersweet. Nicht die Bittersweet Symphonie, bitte nicht verwechseln. Hier ist Radio CD Power Music am Dienstag und jetzt kommt Sam Fender. Dieser Mann ist ja der absolute Uber-Burner derzeit in England. Seit Wochen Nummer 1 der Charts, allerdings nicht mit dem Song hier. Little Bull of Blith von ihm hier bei euch in eurem Lieblingsradio.

Band habe ich mal getroffen, sehr nette Band, in Köln haben die gespielt, Sugar Cult, ich bin hingefahren und es war sehr, sehr schön und das Konzert war mega. Wir spielen einen älteren Song, hier ist Bouncing Off the Walls, Sugar Cult.

Ein Song aus dem Juni 76, Play That Funky Music. Da gab es ja ganz viele Samples noch aus diesem Song oder auch Coverversion. Im Original war das von Wild Cherry. So, das war die zweite Stunde schon. Gleich nach den Nachrichten gibt es die dritte. Um 12 Uhr gibt es ja erstmal Mittagspause und dann bin ich wieder da. Und jetzt gibt es noch Texas und I Don't Want a Lover, ein Klassiker aus den 80ern.

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3: Ich bin Diana Kramer. Ostregierungschefs, SPD-Politiker, CDU-Arbeitnehmerflügel. Die Kritik an einem möglichen Aus der abschlagsfreien Rente nach 45 Beitragsjahren greift um sich. Unionsfraktionschef Thorsten Frei hält aber daran fest, dass das Rentenpaket genauso umgesetzt werden sollte, wie von einer Kommission vorgeschlagen. Er sagte im Frühstart bei NTV:
4: Ich glaube, das wäre eine große Gefahr, wenn man das täte, weil natürlich ganz viele ums Eck kommen und sagen, sie haben da einen einzigen Punkt, der Rest ist ja in Ordnung. Nur wenn das ganz unterschiedliche Gruppen sind, dann sind es am Ende eben doch wieder viele Einzelpunkte, die das Gesamtwerk ins Wanken bringen können.
3: Unionsfraktionschef Thorsten Frei. Gegen die Abschaffung der Rente mit 63 sind in erster Linie die Ministerpräsidenten der ostdeutschen Bundesländer. Nach dem Massenansturm von Migranten in der spanischen Exklave Ceuta beraten die EU-Innenminister heute in einer Videokonferenz über die Konsequenzen. Die spanische Regierung weist Vorwürfe zurück, sie habe Warnungen des Geheimdienstes vor einer Massenankunft ignoriert und fühlt sich von den anderen EU-Mitgliedstaaten zu Unrecht kritisiert.
5: Das Schlüsselwort in der Debatte der EU-Innenminister.

0: Minister heißt Solidarität. Spaniens Regierung ist verbittert, weil Madrid nach dem Ansturm auf Ceuta mehr Solidarität der anderen EU-Regierungen erwartet hätte, nicht Forderungen nach Grenzschließungen. Solidarität wird von 22 anderen EU-Regierungen ganz anders verstanden. Sie sagen, dass Spanien durch seine Migrationspolitik und Aufenthaltsversprechen die Krise mit herbeigeführt habe. Und außerdem ist da auch noch die Frage, ob das Ganze nicht ein Versuch war, die EU zu destabilisieren. Dieter Ebeling, Brüssel.
1: Reisen mit der Deutschen Bahn waren für Fahrgäste auch im Juli eine Geduldsprobe. Fast jeder zweite Fernzug war im letzten Monat unpünktlich. Als Gründe nennt die Bahn mehr Störungen und weiterhin viele Baustellen. Einige Instandhaltungsarbeiten mussten auch wegen der großen Hitze teilweise verschoben werden. Der Energiegesamtverbrauch in Deutschland ist im ersten Halbjahr laut einer Prognose der Arbeitsgemeinschaft Energiebilanzen um 1,9% gesunken. Hauptgründe dafür sind laut der AG die unverändert schwache Konjunktur und der Anstieg der Energiepreise. Der Verbrauch von Diesel ging um 6% zurück, der Absatz von leichtem Heizöl brach um mehr als ein Drittel ein. Zum Wetter, die Vorhersage des Deutschen Wetterdienstes. Fast überall gibt es heute im Laufe des Tages Schauer und teils kräftige Hitzegewitter. Örtlich besteht Unwettergefahr durch Starkregen, Hagel und schweren Sturm. Dazu heute verbreitet schwülwarm bei bis zu 38 Grad, an den Küsten bis 30 Grad. Morgen vor allem im Südosten und Osten teils noch kräftige Schauer und Gewitter, sonst bewölkt bis sonnig bei 25 bis 35 Grad.
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0: Stunde der Power Music heute am Dienstag. Musik aus dem Kultfilm Blues Brothers.
1: Weißt du, der liebe Gott und ich, wir haben uns geeinigt.
2: Wir sind im Auftrag des Herrn unterwegs.
0: Ganz genau. Und wir starten, wie gesagt, in die letzte Stunde mit Musik von Green Day's Walking Alone.

In den USA sagt man zu dieser Musik Yachtrock oder Yachtrock. Eine Musik, die man auf der Segeljacht hört, wenn man ein bisschen reicher ist. Christopher Cross war das mit All Right. Übrigens, der ist noch auf Tour. Wenn ihr Lust habt, den zu sehen, der ist überall noch zu hören und zu sehen. Und es lohnt sich garantiert. Er hat gute Musik gemacht in seiner langen Karriere. Wir kommen zu Sum 41. Jetzt wird es wieder ein bisschen alternativer. Hier ist Into

Diese Kentucky Headhunters, so heißt die Band, sind bestimmt so Leute, die steckbriefgesuchte Verbrecher jagen. So stelle ich mir das vor. Das war Spirit in the Sky hier bei euch im Radio. Bleachers hören wir jetzt. We should talk. Wir müssen mal reden. Ne? Kennt ihr ja diese furchterregenden drei Worte in einer Beziehung. Wir müssen reden. Hier, we should talk. Bleachers.

Der Prediger, The Preacher Man von Mika Miller hier bei Radio C. Und damit ist die Sendung auch schon wieder zu Ende. Die Power Music schließt die Pforten. Was haben wir denn gleich noch nach den Nachrichten um 13 Uhr? Wie gewohnt, 90s Rewind mit MG Kelly. Um 19 Uhr die Plug-in Baby Radio Show mit Emma Scott. Und um 21 Uhr Night Flight mit Christian Fuchs. Dazwischen Nonstop Music. Ich bin morgen wieder da mit einer neuen Ausgabe von Radio C's Power Music. Und hier ist Coldplay. Und die haben ihre Uhr mitgebracht. Oder diese Schuhe aus Holland. Ich weiß nicht, Clocks. Hier sind sie. Ich bin Jos Alper und sage Tschüss, bis morgen.

0: News. Ich bin Diana Kramer. Seit Aussetzung der Wehrpflicht im Jahr 2011 gibt es faktisch auch keinen Zivildienst mehr. Nun trifft das Bundesfamilienministerium Vorkehrungen für den Fall, dass sich die Lage ändert. Unionsfraktionschef Thorsten Frey erklärte im NTV-Frühstart, dass er das für sinnvoll hält.
1: Also jedenfalls bereitet man sich in der Bundesregierung auf Eventualitäten vor. Und für den Fall, dass es zu einer Wiedereinführung einer Wehrpflicht käme, müsste es ja auch einen entsprechenden Ersatzdienst geben.
0: Unionsfraktionschef Frey versichert aber auch, dass es in der Wehrdienstdebatte keinen neuen Stand gebe. FDP-Generalsekretär Martin Hagen hat der Bundesregierung mangelndes Durchsetzungsvermögen und Ideenlosigkeit in der Rentenpolitik vorgeworfen. Schwarz-Rot habe weder die Kraft, die Vorschläge der Rentenkommission 1:1 umzusetzen, noch das politische Vermögen und den Mut, sinnvolle Alternativen zu einzelnen Ideen zu entwickeln, sagte Hagen der dpa. Die Kommission hatte die Abschaffung der abschlagsfreien Rente nach 45 Beitragsjahren vorgeschlagen. Dagegen protestieren vor allem die Regierungschefs der ostdeutschen Bundesländer. Der Energiegesamtverbrauch in Deutschland ist in den ersten 6 Monaten des Jahres um 1,9% gesunken. Das geht aus einer Hochrechnung der Arbeitsgemeinschaft Energiebilanzen hervor. Hauptgründe dafür sind die unverändert schwache Konjunktur und der Anstieg der Energiepreise.
2: Den hohen Ölpreis merkt man nicht nur beim Tanken. Deshalb wird, wo es geht, Energie gespart. Der Prognose zufolge sank der Verbrauch von Mineralöl im ersten Halbjahr um 8%. Bei leichtem Heizöl ging es sogar um mehr als ein Drittel nach unten. Zugelegt haben unter anderem die erneuerbaren Energien, vor allem durch ein starkes Plus bei der Windkraft. Sie haben inzwischen einen Anteil von einem guten Fünftel.

0: im Gesamtenergieverbrauch. Der Löwenanteil von mehr als 75% entfällt aber weiter auf fossile Brennstoffe wie Öl, Erdgas und Kohle. Katrin Müller, Nachrichtenredaktion.
1: Sinkender Bierabsatz und hohe Kosten setzen den Brauereien in Deutschland immer weiter zu. Im vergangenen Jahr ging die Zahl der produzierenden Betriebe erneut um 53 auf 1415 zurück, teilt das Statistische Bundesamt mit. Zwar steigt die Nachfrage nach alkoholfreiem Bier, das kann aber die Mengenverluste bei herkömmlichem Bier nicht ausgleichen. Zum Wetter, die Vorhersage des Deutschen Wetterdienstes. Fast überall gibt es heute im Laufe des Tages Schauer und teils kräftige Hitzegewitter. Örtlich besteht Unwettergefahr durch Starkregen, Hagel und schweren Sturm. Dazu heute verbreitet schwülwarm bei bis zu 38 Grad, an den Küsten bis 30 Grad. Morgen vor allem im Südosten und Osten teils noch kräftige Schauer und Gewitter, sonst bewölkt bis sonnig bei 25 bis 35 Grad.
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13: Are you ready to be in charge?
14: Oh, yes! You got mail.
13: Yeah. It's a Your 90s Rewind all request show this week. A lot of requests for requests, so we thought we'd get requests on. You know, I get emails every single week at rewind@usa.com. We're going to get them on for you. Leading off right now with a big hit out of the 90s. Do you remember this one? I know Chris does. Hey, Chris, you got it. You emailed it. Take it on Your 90s Rewind.

0: Jennifer Lopez on your 90s Rewind, If You Had My Love, 1999. Coming up, got some Beck for you. Duran Duran, Jewel, and more requests and dedications. Right here with MG Kelly, your 90s Rewind.
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1: Ich bin Dirk Zeitler. Seit Aussetzung der Wehrpflicht 2011 gibt es faktisch auch keinen Zivildienst mehr. Nun trifft das Familienministerium Vorkehrungen für den Fall, dass sich die Lage ändert. Es bestätigte der Bild, dass zuletzt große Verbände und Organisationen befragt wurden, welche Kapazitäten sie für Wehrdienstverweigerer hätten.
2: Essen verteilen im Pflegeheim, Klinikpatienten vom Krankenbett zu ihren Untersuchungen bringen oder kleine Hausmeistertätigkeiten in der Schule. Wer früher den Wehrdienst aus Gewissensgründen verweigert hat, musste stattdessen Zivildienst machen. Sollte die Bundeswehr nicht genug freiwillige Rekruten finden, könnte es wieder eine Wehrpflicht geben. Und dann braucht es auch einen entsprechenden Ersatzdienst für die Verweigerer. Die Basis dafür will das Ministerium schon mal schaffen und nach dem Sommer die Pläne offiziell vorstellen. Fast alle befragten Verbände gaben demnach an, ja, bei uns gäbe es viele Möglichkeiten. Ursula Winkler, Nachrichtenredaktion.
1: Der Bundestagsinnenausschuss berät zur Stunde über den islamistisch motivierten Terroranschlag am Rande des Christopher Street Days in Berlin. Bundesinnenminister Dobrindt informierte die Abgeordneten in der Videoschalte über den Stand der Ermittlungen. Der Anschlag vom 25. Juli, bei dem eine Frau starb und mehrere Menschen verletzt wurden, wirft immer noch einige Fragen auf, unter anderem zum genauen Ablauf. In den USA und einigen europäischen Ländern kämpfen die Feuerwehren weiter gegen heftige Waldbrände. In Griechenland sind die Brandherde westlich von Athen weitestgehend unter Kontrolle. Im Osten der Niederlande hat sich das Feuer in einem Naturgebiet nahe der deutschen Grenze dagegen weiter ausgebreitet.
3: Rund 100 Hektar, das ist etwa ein Quadratkilometer, sind bisher verbrannt. Jetzt hat sich der Wind gelegt und das ist günstig, sagen die Behörden. Die Lage in dem Naturgebiet, gleich bei der Grenze zu Nordrhein-Westfalen, ist stabil. Hunderte Feuerwehrleute sind im Einsatz, Tag und Nacht, und auch Löschhubschrauber der Armee. Aus Amsterdam, Bettina Fisser.
1: Bahnreisen bleiben für Fahrgäste im Juli eine Geduldsprobe. Mit 52,6% war lediglich etwas mehr als die Hälfte der Fernzüge ohne größere Verzögerungen unterwegs. Das teilte die Bahn mit. Neben den Hitzetagen im Juni und Juli plagen den bundeseigenen Konzern und seine Fahrgäste weiterhin Probleme mit der Infrastruktur. Man verzeichne seit mehreren Monaten eine Zunahme von Anlagestörungen, so die Bahn. Zum Wetter, die aktuelle Vorhersage des Deutschen Wetterdienstes. Heute Nachmittag im Norden und Osten oft freundlich mit trockenen Phasen, später vor allem in der Westhälfte erneut Gewitter, örtlich mit Unwettergefahr. Dazu bleibt es weiter sehr warm bei bis zu 38 Grad im Südwesten und bis 30 Grad an den Küsten. Morgen dann vor allem in der Osthälfte teils kräftige Schauer und Gewitter, weiterhin mit Unwetterpotenzial. Die Temperaturen morgen bei 25 bis 35 Grad.
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0: Whitney Houston on your 90s Rewind. I'm Your Baby Tonight, 1991. Coming up, Duncan Sheik, Sarah McLachlan, Lou Gramm, Metallica, and more right here with MG Kelly.
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1: Ich bin Dirk Zeitler. Die Spritpreise schwanken regional deutlich, das ist auch dem Bundeskartellamt nicht entgangen. Die Wettbewerbshüter haben im Ring um die Preisdaten der Raffinerien nun einen Zwischenerfolg erzielt. Die Behörde hat gegen alle Betreiber Verfahren eröffnet, um zu prüfen, ob die verlangten Preise gerechtfertigt sind.
2: Wie kommt es, dass die Spritpreise so stark gestiegen sind? Liegt es nur am Iran-Krieg oder nutzen die Konzerne den Moment, um die eigenen Kassen zu füllen? Wie viel zahlen sie genau für das Rohöl, die Verarbeitung und den Transport? Und wie groß ist letztlich ihre Gewinnspanne? Das will das Kartellamt wissen. Einige Antworten sind bereits eingetroffen, aber zwei Unternehmen zogen sogar vor Gericht, um die Auskunft zu stoppen. Laut Kartellamt ohne Erfolg. Die Behörde kann die Preise allerdings nicht direkt senken. Sie kann nur eingreifen, wenn ein marktmächtiges Unternehmen seine Stellung nachweislich ausgenutzt und Preise missbräuchlich überhöht hat. Ursula Winkler, Nachrichtenredaktion.
1: Unionsfraktionschef Frei hält es für richtig, dass das Bundesfamilienministerium Vorkehrungen für die mögliche Einführung eines neuen Zivildienstes trifft. Die Bundesregierung bereite sich auf Eventualitäten vor, sagte er im Frühstart von RTL-NTV. Für den Fall, dass es zu einer Wiedereinführung einer Wehrpflicht käme, müsse es auch einen entsprechenden Ersatzdienst geben. In den USA und einigen europäischen Ländern kämpfen die Feuerwehren weiter gegen heftige Waldbrände. In Griechenland sind die Brandherde westlich von Athen inzwischen weitgehend unter Kontrolle.
3: Die Erleichterung ist groß, auch wenn die Gefahr längst noch nicht gebannt ist. Quasi über Nacht hat die Feuerwehr diese riesige Fläche unter Kontrolle gebracht, die zuvor Dörfer und Ortschaften gefährdete. Warum das so plötzlich möglich war? Weil endlich der starke Wind aufgehört hat, der am Wochenende die Flammen so rasend schnell ausgebreitet hat und sogar den Einsatz von Löschflugzeugen und Hubschraubern verhinderte. Jetzt geht es darum, die Glutnester, die es immer noch gibt, mit Wasser zu durchtränken. Dann ist diese Katastrophe hoffentlich endlich vorbei. Aus Athen, Alexia Angelopoulou.
1: Bahnreisen bleibt für Fahrgäste im Juli eine Geduldsprobe. Lediglich etwas mehr als die Hälfte der Fernzüge war in dem Monat ohne größere Verspätungen unterwegs, teilte die Bahn mit. Neben den Hitzetagen im Juni und Juli plagen den bundeseigenen Konzern und seine Fahrgäste weiterhin Probleme mit der Infrastruktur, beispielsweise Signalstörungen. Zum Wetter, die aktuelle Vorhersage des Deutschen Wetterdienstes. Heute Nachmittag im Norden und Osten oft freundlich mit trockenen Phasen, später vor allem in der Westhälfte erneut Gewitter, örtlich mit Unwettergefahr. Dazu bleibt es weiter sehr warm bei bis zu 38 Grad im Südwesten und bis 30 Grad an den Küsten. Morgen dann vor allem in der Osthälfte teils kräftige Schauer und Gewitter, weiterhin mit Unwetterpotenzial. Die Temperaturen morgen bei 25 bis 35 Grad.

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1: Ich bin Dirk Zettler. Die EU-Staaten wollen nach ihrem Streit über die Migrationskrise in Ceuta künftig geschlossener auftreten. Außerdem wollen sie durch Frühwarnsysteme besser vorbereitet sein. Das teilten die Mitgliedsländer nach einer Videokonferenz der Innenminister mit. In der vergangenen Woche hatten Zehntausende Menschen von Marokko aus Ceuta erreicht. Die meisten sind inzwischen nach Marokko zurückgekehrt.
2: Die Innenminister bemühten sich um Einigkeit und Schadensbegrenzung. Nach dem Streit um Spaniens Migrationspolitik und den Ansturm auf Ceuta würdigten die Minister jetzt die raschen und wirksamen Maßnahmen der spanischen Behörden. Künftig wolle man die Kommunikation stärken und man wolle böswilligen externen Akteuren und deren Falschmeldungen besser entgegentreten. Aus Brüssel, Dieter Ebeling.
1: Die Spritpreise schwanken regional deutlich, das ist auch dem Bundeskartellamt nicht entgangen. Die Wettbewerbshüter haben im Ring um die Preisdaten der Raffinerien nun einen Zwischenerfolg erzielt. Die Behörde hat gegen alle Betreiber Verfahren eröffnet, um zu prüfen, ob die verlangten Preise gerechtfertigt sind.
3: Wie kommt es, dass die Spritpreise so stark gestiegen sind? Liegt es nur am Iran-Krieg oder nutzen die Konzerne den Moment, um die eigenen Kassen zu füllen? Wie viel zahlen sie genau für das Rohöl, die Verarbeitung und den Transport? Und wie groß ist letztlich ihre Gewinnspanne? Das will das Kartellamt wissen. Einige Antworten sind bereits eingetroffen, aber zwei Unternehmen zogen sogar vor Gericht, um die Auskunft zu stoppen. Laut Kartellamt ohne Erfolg. Die Behörde kann die Preise allerdings nicht direkt senken. Sie kann nur eingreifen, wenn ein marktmächtiges Unternehmen seine Stellung nachweislich ausgenutzt und Preise überhöht hat. Ursula Winkler, Nachrichtenredaktion.
1: Bei den großen Bränden in Griechenland zeichnet sich leichte Entspannung ab. Die griechische Feuerwehr hat die Brandherde westlich von Athen weitgehend unter Kontrolle gebracht. Entwarnung gibt es jedoch weiterhin nicht. Besonders kritisch sind laut Feuerwehr die heißen Mittagsstunden. Bahnreisen blieben für Fahrgäste im Juli eine Geduldsprobe. Lediglich etwas mehr als die Hälfte der Fernzüge war in dem Monat ohne größere Verzögerungen unterwegs, teilte die Bahn mit. Neben den Hitzetagen im Juni und Juli plagen den bundeseigenen Konzern und seine Fahrgäste weiterhin Probleme mit der Infrastruktur, beispielsweise Signalstörungen. Zum Wetter, die aktuelle Vorhersage des Deutschen Wetterdienstes. Heute Nachmittag im Norden und Osten oft freundlich mit trockenen Phasen, später vor allem in der Westhälfte erneut Gewitter, örtlich mit Unwettergefahr. Dazu bleibt es weiter sehr warm bei bis zu 38 Grad im Südwesten und bis 30 Grad an den Küsten. Morgen dann vor allem in der Osthälfte teils kräftige Schauer und Gewitter, weiterhin mit Unwetterpotenzial. Die Temperaturen morgen bei 25 bis 35 Grad.
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1: Ich bin Dirk Zeitler. Die EU-Staaten wollen nach ihrem Streit über die Migrationskrise in Ceuta künftig geschlossener auftreten. Außerdem wollen sie durch Frühwarnsysteme besser vorbereitet sein. Das teilten die Mitgliedsländer nach einer Videokonferenz der Innenminister mit. In der vergangenen Woche hatten zehntausende Menschen von Marokko aus Ceuta erreicht. Die meisten sind inzwischen nach Marokko zurückgekehrt.
2: Die Innenminister bemühten sich um Einigkeit und Schadensbegrenzung. Nach dem Streit um Spaniens Migrationspolitik und den Ansturm auf Ceuta würdigten die Minister jetzt die raschen und wirksamen Maßnahmen der spanischen Behörden. Künftig wolle man die Kommunikation stärken und man wolle böswilligen externen Akteuren und deren Falschmeldungen besser entgegentreten. Deshalb wolle man auch soziale Netzwerke besser beobachten, denn dort war ja behauptet worden, die Grenze nach Spanien sei offen. Aus Brüssel, Dieter Ebeling.
1: Entspannung in Griechenland, Sorgen in den USA und den Niederlanden. Die Waldbrände westlich von Athen sind größtenteils gelöscht, auch wenn jederzeit neue Flammen befürchtet werden. In einem Naturgebiet im Osten der Niederlande wüten jedoch die Feuer unkontrolliert weiter. Auch im US-Bundesstaat Washington stehen alle Zeichen auf Alarm. Ganze Wohngebiete wurden verwüstet. Die Bahn will in Sachen Pünktlichkeit aufholen, bleibt aber bisher hinter den gesteckten Zielen zurück. Wie schon im Vormonat war auch im Juli fast jeder zweite Fernzug unpünktlich, wie die Bahn mitteilte.
3: Ein großes Problem auch für die Bahn ist die aktuelle Hitze. An den vielen Baustellen ging es langsamer voran. Einige nötige Arbeiten mussten auch verschoben werden. Die hohen Temperaturen machten der maroden Infrastruktur zusätzlich zu schaffen. Immer mehr Anlagen sind gestört. Im gesamten ersten Halbjahr waren nicht einmal 60% der Züge pünktlich. Ursula Winkler, Nachrichtenredaktion.
1: Sinkender Bierabsatz und hohe Kosten setzen den Brauereien in Deutschland zu. Im vergangenen Jahr ging die Zahl der produzierenden Betriebe um 53 auf 1415 zurück, teilte das Statistische Bundesamt mit. Zwar steigt die Nachfrage nach alkoholfreiem Bier, das kann aber die Mengenverluste beim herkömmlichen Bier nicht ausgleichen. Zum Wetter, die aktuelle Vorhersage des Deutschen Wetterdienstes. Heute Nachmittag im Norden und Osten oft freundlich mit trockenen Phasen, später vor allem in der Westhälfte erneut Gewitter, örtlich mit Unwettergefahr. Dazu bleibt es weiter sehr warm bei bis zu 38 Grad im Südwesten und bis 30 Grad an den Küsten. Morgen dann vor allem in der Osthälfte teils kräftige Schauer und Gewitter, weiterhin mit Unwetterpotenzial. Die Temperaturen morgen bei 25 bis 35 Grad.
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1: Ich bin Dirk Zeitler. Die EU-Staaten wollen nach ihrem Streit über die Migrationskrise in Ceuta künftig geschlossener auftreten. Außerdem wollen sie durch Frühwarnsysteme besser vorbereitet sein. Das halten die Mitgliedsländer nach einer Videokonferenz der Innenminister mit. In der vergangenen Woche hatten zehntausende Menschen von Marokko aus Ceuta erreicht. Die meisten sind inzwischen nach Marokko zurückgekehrt. Seit Aussetzung der Wehrpflicht 2011 gibt es faktisch auch keinen Zivildienst mehr. Nun trifft das Familienministerium Vorkehrungen für den Fall, dass sich die Lage ändert. Es bestätigte der Bild, dass zuletzt große Verbände und Organisationen befragt wurden, welche Kapazitäten sie für Wehrdienstverweigerer hätten.
2: Essen verteilen im Pflegeheim, Klinikpatienten vom Krankenbett zu ihren Untersuchungen bringen oder kleine Hausmeistertätigkeiten in der Schule. Wer früher den Wehrdienst aus Gewissensgründen verweigert hat, musste stattdessen Zivildienst machen. Sollte die Bundeswehr nicht genug freiwillige Rekruten finden, könnte es wieder eine Wehrpflicht geben. Und dann braucht es auch einen entsprechenden Ersatzdienst für die Verweigerer. Die Basis dafür will das Ministerium schon mal schaffen und nach dem Sommer die Pläne offiziell vorstellen. Ursula Winkler, Nachrichtenredaktion.
1: Entspannung in Griechenland, Sorgen in den USA und den Niederlanden. Die Waldbrände westlich von Athen sind größtenteils gelöscht, auch wenn jederzeit neue Flammen befürchtet werden. In einem Naturgebiet im Osten der Niederlande wüten jedoch die Feuer unkontrolliert weiter.
3: Rund 100 Hektar, das ist etwa ein Quadratkilometer, sind bisher verbrannt. Jetzt hat sich der Wind gelegt und das ist günstig, sagen die Behörden. Die Lage in dem Naturgebiet, gleich bei der Grenze zu Nordrhein-Westfalen, ist stabil. Hunderte Feuerwehrleute sind im Einsatz, Tag und Nacht, und auch Löschhubschrauber der Armee. Zum Glück wurde bisher niemand verletzt und es sind auch keine Ortschaften in Gefahr. Aus Amsterdam, Bettina Fisser.
1: Sinkender Bierabsatz und hohe Kosten setzen den Brauereien in Deutschland zu. Im vergangenen Jahr ging die Zahl der produzierenden Betriebe um 53 auf 1415 zurück, teilte das Statistische Bundesamt mit. Zwar steigt die Nachfrage nach alkoholfreiem Bier, das kann aber die Mengenverluste beim herkömmlichen Bier nicht ausgleichen. Zum Wetter, die aktuelle Vorhersage des Deutschen Wetterdienstes. Heute Abend zunächst vom Schwarzwald ausgehende Gewitter, später auch im Nordwesten und Teilen der Mitte aufkommende Gewitter. Anfangs örtlich Unwettergefahr durch heftigen Starkregen. In der Nacht zunächst weiter teils kräftige Schauer und Gewitter, Tiefstwerte 22 bis 16 Grad. Morgen dann vor allem in der Osthälfte teils kräftige Schauer und Gewitter, weiterhin mit Unwetterpotenzial. Die Temperaturen liegen morgen bei 25 bis 35 Grad.
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1: Ich bin Dirk Zeitler. Wie geht es weiter im Konflikt zwischen dem Iran und den USA? Nach der jüngsten Drohung von US-Präsident Trump gibt es zumindest diplomatische Vermittlungsbemühungen. Und US-Finanzminister Bessent hat sogar eine mögliche Einigung mit dem Iran zur Öffnung der Straße von Hormuz für heute oder morgen in Aussicht gestellt.
2: Schiffe, die frei und ungestört durch die Straße von Hormuz fahren. Glaubt man den Worten von US-Finanzminister Bessent, könnte es das schon bald wieder geben. Auch der Vermittler Katar gibt

0: Ich optimistisch, dass es bald eine Einigung geben könnte. Doch selbst wenn sich die USA und der Iran wirklich einigen, bleibt die Frage, wie nachhaltig ist das? Seit dem Kriegsbeginn Ende Februar hat noch keine Verabredung langfristig gehalten. Aus Washington, Franziska Spieker.
1: Die EU-Staaten wollen nach ihrem Streit über die Migrationskrise in Ceuta künftig geschlossener auftreten. Außerdem wollen sie durch Frühwarnsysteme besser vorbereitet sein. Das teilten die Mitgliedsländer nach einer Videokonferenz der Innenminister mit. In der vergangenen Woche hatten Zehntausende Menschen von Marokko aus Ceuta erreicht. Die meisten sind inzwischen nach Marokko zurückgekehrt. In den USA und einigen europäischen Ländern kämpfen die Feuerwehren weiter gegen heftige Waldbrände. In Griechenland sind die Brandherde westlich von Athen weitgehend unter Kontrolle. Entwarnung gibt es dort jedoch weiterhin nicht.
2: Die Erleichterung ist groß, auch wenn die Gefahr längst noch nicht gebannt ist. Quasi über Nacht hat die Feuerwehr diese riesige Fläche unter Kontrolle gebracht, die zuvor Dörfer und Ortschaften gefährdete. Warum das so plötzlich möglich war? Weil endlich der starke Wind aufgehört hat, der am Wochenende die Flammen so rasend schnell ausgebreitet hat und sogar den Einsatz von Löschflugzeugen und Hubschraubern verhinderte. Jetzt geht es darum, die Glutnester, die es immer noch gibt, mit Wasser zu durchtränken. Dann ist diese Katastrophe hoffentlich endlich vorbei. Aus Athen, Alexia Angelopoulou.
1: Bahnreisen blieben für Fahrgäste im Juli eine Geduldsprobe. Mit 52,6% war lediglich etwas mehr als die Hälfte der Fernzüge ohne größere Verzögerungen unterwegs, teilte die Bahn mit. Neben den Hitzetagen im Juni und Juli plagten den bundeseigenen Konzern und seine Fahrgäste weiterhin Probleme mit der Infrastruktur. Einige Instandhaltungsarbeiten mussten wegen der großen Hitze teilweise verschoben werden. Zum Wetter. Die aktuelle Vorhersage des Deutschen Wetterdienstes. Heute Abend zunächst vom Schwarzwald ausgehende Gewitter, später auch im Nordwesten und Teilen der Mitte aufkommende Gewitter. Anfangs örtlich Unwettergefahr durch heftigen Starkregen. In der Nacht zunächst weiter teils kräftige Schauer und Gewitter, Tiefstwerte 22 bis 16 Grad. Morgen dann vor allem in der Osthälfte teils kräftige Schauer und Gewitter, weiterhin mit Unwetterpotenzial. Die Temperaturen liegen morgen bei 25 bis 35 Grad.

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1: Ich bin Dirk Zeitler. Bei der Aufklärung des tödlichen Anschlags am Rande des Berliner CSD sehen Innenpolitiker im Bundestag noch viele offene Fragen. Die Sondersitzung des Innenausschusses habe deutlich gemacht, dass wesentliche Fragen weiterhin unbeantwortet seien, erklärte der Grünen-Abgeordnete Emmerich. Die Abgeordneten hatten fast 3,5 Stunden nicht öffentlich getagt, wegen der laufenden Sommerpause in digitaler Sitzung. Wie geht es weiter im Konflikt zwischen dem Iran und den USA? Nach der jüngsten Drohung von US-Präsident Trump gibt es zumindest diplomatische Vermittlungsbemühungen. Und US-Finanzminister Bessent tat sogar eine mögliche Einigung mit dem Iran zur Öffnung der Straße von Hormuz für heute oder morgen in Aussicht gestellt.
2: Schiffe, die frei und ungestört durch die Straße von Hormuz fahren. Glaubt man den Worten von US-Finanzminister Bessent, könnte es das schon bald wieder geben. Auch der Vermittler Katar gibt sich optimistisch, dass es bald eine Einigung geben könnte. Doch selbst wenn sich die USA und der Iran wirklich einigen, bleibt die Frage, wie nachhaltig ist das? Seit dem Kriegsbeginn Ende Februar hat noch keine Verabredung langfristig gehalten.

0: Auch nach dem Rahmenabkommen vom Juni flammte der Krieg wieder auf. Aus Washington, Franziska Spieker.
1: Der Großbrand im Naturgebiet im Osten der Niederlande sorgt auch auf der angrenzenden deutschen Seite für Brandgeruch und Unruhe. Im gesamten Gebiet des Kreises Kleve in NRW komme es zu einem unangenehmen Brandgeruch, sagt ein Sprecher der Feuerwehr im Kreis Kleve.
2: Rund 100 Hektar, das ist etwa ein Quadratkilometer, sind bisher verbrannt. Jetzt hat sich der Wind gelegt und das ist günstig, sagen die Behörden. Die Lage in dem Naturgebiet, gleich bei der Grenze zu Nordrhein-Westfalen, ist stabil. Hunderte Feuerwehrleute sind im Einsatz, Tag und Nacht, und auch Löschhubschrauber der Armee. Zum Glück wurde bisher niemand verletzt und es sind auch keine Ortschaften in Gefahr. Aus Amsterdam, Bettina Fisser.
1: Bahnreisen blieben für Fahrgäste im Juli eine Geduldsprobe. Mit 52,6% war lediglich etwas mehr als die Hälfte der Fernzüge ohne größere Verzögerungen unterwegs, teilte die Bahn mit. Laut Bahn gibt es immer mehr Anlagenstörungen. Außerdem bremste die Hitze den Fernverkehr aus. Zum Wetter, die aktuelle Vorhersage des Deutschen Wetterdienstes. Heute Abend zunächst vom Schwarzwald ausgehende Gewitter, später auch im Nordwesten und Teilen der Mitte aufkommende Gewitter. Anfangs örtlich Unwettergefahr durch heftigen Starkregen. In der Nacht zunächst weiter teils kräftige Schauer und Gewitter, Tiefstwerte 22 bis 16 Grad. Morgen dann vor allem in der Osthälfte teils kräftige Schauer und Gewitter, weiterhin mit Unwetterpotenzial. Die Temperaturen liegen morgen bei 25 bis 35 Grad.

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1: Ich bin Dirk Zeitler. Die EU-Staaten wollen nach ihrem Streit über die Migrationskrise in Ceuta künftig geschlossener auftreten. Außerdem wollen sie durch Frühwarnsysteme besser vorbereitet sein. Das teilten die Mitgliedsländer nach einer Videokonferenz der Innenminister mit.
2: Die Innenminister bemühten sich um Einigkeit und Schadensbegrenzung. Nach dem Streit um Spaniens Migrationspolitik und den Ansturm auf Ceuta würdigten die Minister jetzt die raschen und wirksamen Maßnahmen der spanischen Behörden. Künftig wolle man die Kommunikation stärken und man wolle böswilligen externen Akteuren und deren Falschmeldungen besser entgegentreten. Deshalb wolle man auch soziale Netzwerke besser beobachten, denn dort war ja behauptet worden, die Grenze nach Spanien sei offen. Aus Brüssel, Dieter Ebeling.
1: Bei der Aufklärung des tödlichen Anschlags am Rande des Berliner CSD sehen Innenpolitiker im Bundestag noch viele offene Fragen. Die Sondersitzung des Innenausschusses hat deutlich gemacht, dass wesentliche Fragen weiterhin unbeantwortet sind, erklärte der Grünen-Abgeordnete Emmerich. Die Abgeordneten hatten fast 3,5 Stunden nicht öffentlich getagt, wegen der laufenden Sommerpause in digitaler Sitzung. In den USA und einigen europäischen Ländern kämpfen die Feuerwehren weiter gegen heftige Waldbrände. In Griechenland sind die Brandherde westlich von Athen weitgehend unter Kontrolle. Entwarnung gibt es dort jedoch weiterhin nicht.
3: Die Erleichterung ist groß, auch wenn die Gefahr längst noch nicht gebannt ist. Quasi über Nacht hat die Feuerwehr diese riesige Fläche unter Kontrolle gebracht, die zuvor Dörfer und Ortschaften gefährdete. Warum das so plötzlich möglich war? Weil endlich der starke Wind aufgehört hat, der am Wochenende

0: die Flammen so rasend schnell ausgebreitet hat und sogar den Einsatz von Löschflugzeugen und Hubschraubern verhinderte. Jetzt geht es darum, die Glutnester, die es immer noch gibt, mit Wasser zu durchtränken. Dann ist diese Katastrophe hoffentlich endlich vorbei. Aus Athen, Alexia Angelopoulou.
1: Sinkender Bierabsatz und zu hohe Kosten setzen den Brauereien in Deutschland zu. Im vergangenen Jahr ging die Zahl der produzierenden Betriebe um 53 auf 1415 zurück. Das teilte das Statistische Bundesamt mit. Zwar steigt die Nachfrage nach alkoholfreiem Bier, das kann aber die Mengenverluste beim herkömmlichen Bier nicht ausgleichen. Zum Wetter, die aktuelle Vorhersage des Deutschen Wetterdienstes. Nachts zunächst vor allem in der Südhälfte, später vom Westen in den Norden ausgreifend weitere teils kräftige Schauer und Gewitter, lokal mit Unwetterpotenzial. Tiefstwerte 23 bis 16 Grad, vielerorts tropisch. Morgen ist es zunächst wechselnd bewölkt, von der Mitte in den Südosten auch länger sonnig. Im Tagesverlauf von den zentralen Mittelgebirgen bis in den Nordosten Schauer und teils kräftige Gewitter, gegen Abend auch in der Südosthälfte. Höchstwerte 30 bis 38 Grad, im Nordwesten 25 bis 30 Grad, an der See etwas kühler.
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Ja, so ein schlecht geölter Motor klingt. Und damit sind wir auch schon wieder mittendrin in der ersten der beiden Stunden vom Night Flight am Dienstagabend. Das Ganze auf Radio C und das Ganze mit mir, Chris Fuchs. Hallo zusammen, sehr schön, dass ihr heute wieder alle mit dabei seid. Und jetzt, nachdem ja auch überall in Deutschland Sommerferien für die Schüler da angesagt ist, gibt's auch keine Ausrede mehr, dass ihr heute schon früher ins Bettchen müsst. 2 Stunden Nightflight jetzt und wer kennt sie nicht? Die kleinen Monster, Mamas kleiner Unruhestifter, Mummy's Little Monster.

Social Distortion. Und ja, wenn Mummy's Little Monster da fertig getobt hat, dann bleibt meistens ein bisschen Chaos übrig. Und genau da fühlen sich jetzt Switchfoot wohl. Die Jungs haben in den letzten Jahren immer wieder mal den ein oder anderen Song rausgehauen. Gerne mit diesem Wir sind die Außenseiter, aber wir reiten den trotzdem Vibe. Ihre Nummer Dark Horses nun.

Die dunklen Pferde von Switchfoot, ja, die sind schon wieder zurück im Stall, aber den Staub, den die aufgewirbelt haben, der hängt noch so ein wenig in der Luft hier. Und wenn Tom morgen meint, das war ich, nein, nein, das waren da diese dunklen Pferde da. Und so gesehen war das eigentlich die perfekte Bühne für Joan Jett eben, die ja seit Jahrzehnten der lebende Beweis ist, dass Rock nicht nett sein muss, um relevant zu bleiben. Und nach diesem Backslash machen wir nun die Bühne frei für Oasis.

Aces und ich habe euch ja auch erst letztens von den Gerüchten da erzählt, die da im Raum schweben, dass sie vielleicht nächstes Jahr nochmal auf Tour gehen. Leider ist ja außer Gerüchten noch nichts weiter offiziell, aber wenn, dann erfahrt ihr es hier bei uns zuerst natürlich. Kommen wir nun zu Greater Fun Fleet und diese US-amerikanische Rockband, die sagt uns jetzt auf ihre eigene Art und Weise, You're the One.

Wednesday, we might as well be strangers. Ja, Visa geht irgendwie immer und nachdem ja auch heute erst Dienstag ist, müssen wir auch noch nichts wegen den Strangers da am Mittwoch befürchten. Morgen, da müsst ihr halt aufpassen, heute noch nicht. Im April, da folgte ja die offizielle Bestätigung, wer sich denn da so alles im November freuen darf, in die Rock'n'Roll Hall of Fame mit aufgenommen zu werden. Und der Herr hier, der ist auch mit dabei, Billy Idol.

Blue Highway, Billy Idol war das. Und von Billy Idol gehen wir ja jetzt sozusagen wie das passende Puzzlestück zum nächsten Billy, nämlich Billy Squier, Everybody Wants You.

Pool vor August. Walk away. Und ich hoffe mal, da wo ihr gerade euren Urlaub macht, der August, der ist ja noch richtig schöne Urlaubszeit, da ist es jetzt nicht kalt, sondern genau so, wie ihr es euch gewünscht habt. Und vom Weggehen nun zum No Way Back. Und das ist nach vorne schauen, auch wenn's weh tut. Die Trauer sozusagen in Energie umwandeln. Und die Geschichte, die kommt nun von den Foo Fighters.

Foo Fighters und der Blick nach vorne. Und nach No Way Back kommt jetzt irgendwie ja so eine Obsession, nämlich Garbage mit Crush. Und Shirley Manson, die ist ja auch seit Jahrzehnten die Stimme für alle, die sich da zwischen Glamour und eher weniger, also viel weniger Glamour da zu Hause fühlen.

Sie sind wieder am Start, die New Radicals, The Game of Love. Und ich glaube, wir dürfen da vorsichtig auf mehr hoffen. Ich würde mich freuen und ich glaube, nicht nur ich. Sodala, wir müssen nun gleich den 22 Uhr Nachrichten erweichen, aber seid sicher, ich, Chris Fuchs, bin danach wieder für die zweite Stunde Nightflight zurück bei euch und das mit einem Song gleich am Anfang, von dem es offiziell roundabout 60 Coverversionen gibt. Lasst euch überraschen.

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1: Ich bin Tanja Wagner. Bei der Aufklärung des tödlichen Anschlags am Rande des Berliner CSDs sehen Innenpolitiker im Bundestag noch viele offene Fragen. Das wurde nach einer Sondersitzung des Innenausschusses deutlich.
2: Fast 3,5 Stunden dauerte die Videoschalte. Innenminister Dobrindt war dabei, auch die Chefs von Verfassungsschutz, BKA und Bundespolizei. Viele neue Erkenntnisse gab es aber wohl nicht. Wesentliche Fragen blieben unbeantwortet, sagt der Grünen-Abgeordnete Emmerich. Etwa die, warum der als Gefährder eingestufte Täter nach einem Gerichtsurteil frei herumlief. Auch ist weiter unklar, ob es weitere Beteiligte gab. Bei dem Anschlag am 25. Juli war eine Frau getötet worden, 31 Menschen wurden verletzt. Der Täter wurde tags darauf von der Polizei erschossen. Thomas Brock, Berlin.
1: Die EU-Staaten wollen nach ihrem Streit über die Migrationskrise in Ceuta künftig geschlossener auftreten. Außerdem wollen sie durch Frühwarnsysteme besser vorbereitet sein. Das teilten die Mitgliedsländer nach einer Videokonferenz der Innenminister mit.
3: Da Madrids liberale Einwanderungspolitik dafür verantwortlich gemacht. In Ceuta halten sich laut lokalen Behörden noch hunderte unbegleitete Kinder und Jugendliche auf. Minderjährige Migranten dürfen laut UN-Konvention nur rückgeführt werden, wenn eine angemessene Betreuung im Herkunftsland garantiert ist. Julia Macher, Barcelona.
1: Die Bundesregierung trifft Vorkehrungen, im Fall einer Rückkehr zur Wehrpflicht auch den Zivildienst wieder zu aktivieren. Doch Sozialverbände reagierten skeptisch. So erklärte der Paritätische Gesamtverband auf Anfrage der Deutschen Presseagentur, man trete für eine Stärkung der Freiwilligendienste ein. Die mögliche Wiedereinführung eines neuen Zivildienstes im Zuge einer Bedarfswehrpflicht dürfe aber nicht zulasten der Freiwilligendienste gehen. Ähnlich äußerte sich der Sozialverband Deutschland. Nach den katastrophalen Waldbränden an der französischen Atlantikküste wirbt die Region um eine schnelle Rückkehr der Urlauber. Die Wasser- und Luftqualität sei wieder in Ordnung und Strände, Campingplätze und Quartiere seien wieder geöffnet, ebenso wie alle Flughäfen und Bahnhöfe der Region, hieß es von den Touristikern. Alle Aktivitäten seien wieder möglich. Zum Wetter. Die aktuelle

0: Dienstes. Vor allem in der Südhälfte von Westen her in den Norden ausgreifen teils kräftige Schauer und Gewitter, lokal mit Unwetterpotenzial. Tiefstwerte 23 bis 16 Grad. Tagsüber zunächst wechselnd bewölkt, von der Mitte in den Südosten auch länger sonnig. Im Tagesverlauf von den zentralen Mittelgebirgen bis in den Nordosten Schauer und teils auch kräftige Gewitter. Höchstwerte 30 bis 38, im Nordwesten bis 30 Grad.
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Ungefähr rund 60 offizielle Coverversionen plus diverse Remixes und Samples. Die gibt's von dem Song Shout von Tears for Fears. Und ich hab's euch ja versprochen, da sind wir auch schon wieder zurück zur zweiten Stunde Night Flight am Dienstag mit mir, Chris Fuchs. Und nach dem großen Schrei von Tears for Fears kommt jetzt der elektrische Sturm. U2 Electrical Storm.

You to Electrical Storm. Und wenn sich der Sturm lang gelegt hat, dann bleibt hoffentlich jemand bei your side. Und das wären zum einen gleich die Black Rose, die hier gleich singen. Und zum anderen selbstverständlich wir hier, das ganze Team von Radio C. Wir sind natürlich immer für euch da.

Fred Kelly mit Another Place. Und die Band, die mischt ja Indie-Folk mit Rock und die hat auch eine große Liebe zur Natur und auch zur Weite. Und genau das hat man meiner Meinung nach auch hier in diesem Song gehört. Another Place, ja, sowas klingt ja schon fast immer so irgendwie nach Zelten am See, nach Bergen und vielleicht auch einfach nur nach dem Wunsch, einfach mal raus aus der Stadt zu kommen. Wir machen jetzt mal ein Experiment. Ich sag noch nichts. Wir hören uns einfach mal den nächsten Song an und sprechen dann darüber.

Def Leppard, die waren auch erst letztens auf dem Wacken-Festival und haben dort gesungen. Und der Sänger von Def Leppard, nämlich Joe Elliott, der hat auch erst letztens Geburtstag gehabt. Am 1. August war das. Und das haben wir, Tom und ich, euch auch schon da letztes Wochenende in unserer Radio-Holiday-Sendung hier erzählt. Ja, die haben wir da von Samstag auf Sonntag, beziehungsweise auch von Freitag auf Samstag, da immer von 0 bis 6 Uhr in der Früh gemacht. Und ja, die Gaudi, die machen wir auch nächstes Wochenende nochmal für euch. Und das Ganze hier natürlich bei uns auf Radio C. Hört also rein, wenn ihr Lust und Zeit habt. Wir wären da. So, jetzt aber zurück zu Personal Jesus. Kennen wir ja alle noch von Depeche Mode hier. Und das war eben die Version von Def Leppard. Auch nicht schlecht, oder? Und zum Vergleich, da gibt's jetzt nun, und zwar als Nachschlag, die Version, das Original von Depeche Mode hier bei uns zu hören. Und das ist dann auch gleichzeitig unser Live-Song vom heutigen Dienstags-Night Flight.

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Bussi Baby. Da ist, glaube ich, am Ende wirklich keine Stelle trocken geblieben. Bei so viel Bussis, Wanda aus Wien sind es gewesen. Ich mag die Truppe. Die sind wirklich coole Socken und die liefern immer eine, darf man das überhaupt im Radio sagen, geile Show ab? Ja doch, ja schon. Wir sind ja hier unter uns. Tom, der meinte ja letztens, wir spielen hier viel zu wenig Supertramp. Dem kann ich mich nur anschließen und deswegen jetzt eine Runde Supertramp.

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1: Auch wenn jetzt überall Ferien sind, Supertramp und School. Apropos Schule. Wenn dann die bayerischen Sommerferien so langsam aber sicher zu Ende gehen, dann gibt's was Nigelnagelneues hier von uns auf Radio C. Ja, ja, wir bekommen nämlich eine neue App und auch eine neue Webseite. Wir testen die auch schon ganz, ganz fleißig hier alle für euch, damit dann wirklich am Ende alles tippitoppi ist. Und ihr könnt euch wirklich darauf freuen. Ist eine coole Geschichte hier geworden. Wir werden jetzt noch ein bisschen lauter, nämlich mit Five Finger Death Punch und

Original. 311 Come Original. Und von diesem sonnigen Crossover jetzt nun zu den ewigen Rock-Großvätern, den Rolling Stones und einer ihrer neuen Songs, Hit Me in the Head. Wow.

stammt aus dem Rolling Stones Album, nämlich Foreign Tanks. Und das wissen wir alle, das ist erst vor kurzem, nämlich am 10. Juli veröffentlicht worden. Und wenn die Stones uns jetzt gerade so ein bisschen symbolisch da auf den Kopf gehämmert gehauen haben, kommt jetzt Secure und die schubsen uns mal soeben in einen anderen Zug. Jumping Someone Else Train.

Secure und vom britischen Schwermut, da kommen wir jetzt gleich zu irischer Sehnsucht. Aber mit Blick auf die Uhr heißt das aber auch der Night Flight für heute. Der ist am Ende seiner Sendezeit. War mir wie immer eine Ehre, euch hier musikalisch durch den Abend zu begleiten. Und ihr wisst ja, heute ist nicht aller Tage. Ich komme nächsten Dienstag wieder. Keine Frage. Ist keine Drohung, Gottes Willen. Nein, das ist nur der freundliche Hinweis. Ich bin nächsten Dienstag hier auch wieder für euch da. Und am Wochenende notiert euch das schon mal mit Tom zusammen jeweils in der Nacht von 0 bis 6 Uhr Samstag und Sonntag in der Radio Holiday Sendung. Also haltet bis dahin die Ohren steif, passt auf euch auf. Ich, Chris Fuchs, bin nun raus für heute und sag nun Servus und Ciao, Ciao mit den Cranberries und Dreams. Wish you what?

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1: Ich bin Tanja Wagner. Bei der Aufklärung des tödlichen Anschlags am Rande des Berliner CSDs sehen Innenpolitiker im Bundestag noch viele offene Fragen. Das wurde nach einer Sondersitzung des Innenausschusses deutlich.
2: Fast 3,5 Stunden dauerte die Videoschalte. Innenminister Dobrindt war dabei, auch die Chefs von Verfassungsschutz, BKA und Bundespolizei. Viele neue Erkenntnisse gab es aber wohl nicht. Wesentliche Fragen blieben unbeantwortet, sagt der Grünen-Abgeordnete Emmerich. Etwa die, warum der als Gefährder eingestufte Täter nach einem Gerichtsurteil frei herumlief. Auch ist weiter unklar, ob es weitere Beteiligte gab. Bei dem Anschlag am 25. Juli war eine Frau getötet worden, 31 Menschen wurden verletzt. Der Täter wurde tags darauf von der Polizei erschossen. Thomas Brock, Berlin.
1: Die EU-Staaten wollen nach ihrem Streit über die Migrationskrise in Ceuta künftig geschlossener auftreten. Außerdem wollen sie durch Frühwarnsysteme besser vorbereitet sein. Das teilten die Mitgliedsländer nach einer Videokonferenz der Innenminister mit.
3: Madrids liberale Einwanderungspolitik dafür verantwortlich gemacht. In Ceuta halten sich laut lokalen Behörden noch hunderte unbegleitete Kinder und Jugendliche auf. Minderjährige Migranten dürfen laut UN-Konvention nur rückgeführt werden, wenn eine angemessene Betreuung im Herkunftsland garantiert ist. Julia Macher, Barcelona.
1: Die Bundesregierung trifft Vorkehrungen, im Fall einer Rückkehr zur Wehrpflicht auch den Zivildienst wieder zu aktivieren. Doch Sozialverbände reagierten skeptisch. So erklärte der Paritätische Gesamtverband auf Anfrage der Deutschen Presseagentur, man trete für eine Stärkung der Freiwilligendienste ein. Die mögliche Wiedereinführung eines neuen Zivildienstes im Zuge einer Bedarfswehrpflicht dürfe aber nicht zulasten der Freiwilligendienste gehen. Ähnlich äußerte sich der Sozialverband Deutschland. Nach den katastrophalen Waldbränden an der französischen Atlantikküste wirbt die Region um eine schnelle Rückkehr der Urlauber. Die Wasser- und Luftqualität sei wieder in Ordnung und Strände, Campingplätze und Quartiere seien wieder geöffnet, ebenso wie alle Flughäfen und Bahnhöfe der Region, hieß es von den Touristikern. Alle Aktivitäten seien wieder möglich. Zum Wetter, die aktuelle Vorhersage des Deutschen Wetterdienstes. Vor allem in der Südhälfte von Westen her in den Norden ausgreifen teils kräftige Schauer und Gewitter, lokal mit Unwetterpotenzial, Tiefstwerte 23 bis 16 Grad. Tagsüber zunächst wechselnd bewölkt, von der Mitte in den Südosten auch länger sonnig. Im Tagesverlauf von den zentralen Mittelgebirgen bis in den Nordosten Schauer und teils auch kräftige Gewitter. Höchstwerte 30 bis 38, im Nordwesten bis 30 Grad.
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1: Ich bin Tanja Wagner. Seit Aussetzung der Wehrpflicht 2011 gibt es faktisch auch keinen Zivildienst mehr. Nun trifft das Familienministerium Vorkehrungen für den Fall, dass sich die Lage ändert. Unionsfraktionschef Frei erklärte im NTV-Frühstart, dass er das für sinnvoll hält.
2: Dass sich das Bundesfamilienministerium mit allen Eventualitäten darauf vorbereitet und auf unterschiedliche Situationen und Szenarien vorbereitet, ist, glaube ich, sehr klug und richtig.
1: Sozialverbände reagierten skeptisch. Was die Debatte über einen verpflichtenden Wehrdienst angeht, gibt es laut Frei bisher keinen neuen Stand. Die EU-Staaten wollen nach ihrem Streit über die Migrationskrise in Ceuta künftig geschlossener auftreten. Außerdem wollen sie durch Frühwarnsysteme besser vorbereitet sein. Das teilten die Mitgliedsländer nach einer Videokonferenz der Innenminister mit. In der vergangenen Woche hatten nach Angaben der spanischen Regierung rund 72.000 Menschen von Marokko aus die spanische Exklave erreicht. Rund 70.000 der Migranten seien inzwischen nach Marokko zurückgekehrt. Wie geht es weiter im Konflikt zwischen dem Iran und den USA? US-Finanzminister Bessent hat eine mögliche Einigung mit dem Iran zur Öffnung der Straße von Hormuz in Kürze in Aussicht gestellt.
3: Schiffe, die frei und ungestört durch die Straße von Hormuz fahren. Glaubt man den Worten von US-Finanzminister Bessent, könnte es das schon bald wieder geben. Auch der Vermittler Katar gibt sich optimistisch, dass es bald eine Einigung geben könnte. Doch selbst wenn sich die USA und der Iran wirklich einigen, bleibt die Frage, wie nachhaltig ist das? Seit dem Kriegsbeginn Ende Februar hat noch keine Verabredung langfristig gehalten. Auch nach dem Rahmenabkommen vom Juni flammte der Krieg wieder auf. Franziska Spieker, Washington.
1: Bahnreisen blieben für Fahrgäste im Juli eine Geduldsprobe. Nur knapp mehr als die Hälfte der Fernzüge war ohne größere Verzögerungen unterwegs, teilte die Bahn mit. Grund sind die andauernden Probleme mit der Infrastruktur. Seit Monaten gibt es immer mehr Störungen an den Anlagen. Dazu kommen die vielen Baustellen. Zahlreiche Instandhaltungsarbeiten mussten wegen der Hitze verschoben werden. Zum Wetter, die aktuelle Vorhersage des Deutschen Wetterdienstes. Vor allem in der Südhälfte von Westen her in den Norden ausgreifen teils kräftige Schauer und Gewitter, lokal mit Unwetterpotenzial, Tiefstwerte 23 bis 16 Grad. Tagsüber zunächst wechselnd bewölkt, von der Mitte in den Südosten auch länger sonnig, im Tagesverlauf von den zentralen Mittelgebirgen bis in den Nordosten Schauer und teils auch kräftige Gewitter. Höchstwerte 30 bis 38, im Nordwesten bis 30 Grad.
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